0: Verkehrsbeschränkungen und Tempolimits, weil sich infolge der Hitze der Beton ausdehnt und sich deshalb die Fahrbahn wölbt.
1: Wegen der heißen Temperaturen in Deutschland wird die Strecke beim Ironman in Frankfurt am Main heute kürzer ausfallen als vorgesehen. Im Rahmen der Europameisterschaft müssen die Triathleten statt 180 nur 125 Kilometer mit dem Fahrrad zurücklegen und statt eines Marathons nur die Hälfte, also 21,1 Kilometer laufen. Die Schwimmdistanz bleibt bei 3,8 Kilometer. US-Streitkräfte haben nach eigenen Angaben erneut Ziele im Iran angegriffen, darunter Luftabwehrstellungen und Drohnenlager. Das teilte das zuständige Regionalkommando mit. Die Angriffe erfolgten demnach als Reaktion auf einen erneuten iranischen Drohnenangriff auf ein Frachtschiff nahe der Straße von Hormus. Iranische Staatsmedien melden, in einem Dorf bei der Stadt Sirik seien Geschosse in einem Kommunikationsturm eingeschlagen. Es ist der zweite US-Angriff auf den Iran seit der Unterzeichnung des Rahmenabkommens zwischen den beiden Ländern Mitte Juni. Bei der Fußball-Weltmeisterschaft steht England als Gruppenerster in der K.O.-Runde. Auch Kroatien und Ghana sind weiter. Aus dem ARD-WM-Team Michael Küster.
2: Mit viel Mühe hat England gegen das ausgeschiedene Panama mit 2:0 gewonnen und sich damit Platz 1 in Gruppe L gesichert. Bayern-Stürmer Harry Kane erzielte dabei sein insgesamt 11. WM-Tor. Er ist jetzt Englands alleiniger Rekordhalter. Gruppenzweiter wurde Kroatien nach einem 2:1 über Ghana, das sich als Dritter ebenfalls noch für das 16. Finale qualifiziert hat. Am frühen Morgen kann Österreich schon mit einem Unentschieden gegen Algerien in die K.O.-Runde einziehen. Im Spiel von Gruppensieger Argentinien gegen das bereits ausgeschiedene Jordanien geht es sportlich um nichts mehr. Los geht's jeweils um 4 Uhr früh.
1: Das waren die Nachrichten. Das Wetter in Deutschland. In der Nacht im Norden und Nordwesten gebietsweise Schauer oder Gewitter und Unwettergefahr durch Sturmböen, Starkregen und Hagel. Sonst gering bewölkt oder klar, 26 bis 17 Grad. Am Tage mal Sonne, mal Wolken, im Verlauf Schauer und Gewitter mit Unwettergefahr bei 25 Grad in Nordfriesland und bis 42 Grad in der Lausitz. Die Zeit, es ist 2:03 Uhr.
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1: Um 3 Uhr mit Ronald Lessig. Eine anhaltende Hitzewelle hat Deutschland fest im Griff. Laut deutschem Wetterdienst wurde in Drewitz in Sachsen-Anhalt gestern mit 41,5 Grad die höchste Temperatur gemessen. Ein neuer Hitzerekord. Aus der Nachrichtenredaktion Ulf Hilbert.
2: Auch in anderen Teilen Deutschlands wurden ähnlich hohe Werte registriert, etwa im Saarland oder in Rheinland-Pfalz. In Norddeutschland waren Sukow in Mecklenburg-Vorpommern und Wolfsburg in Niedersachsen die Spitzenreiter mit gut 40 Grad. Besonders betroffen von der Hitze sind ältere Menschen, Kranke und Säuglinge. Rettungsdienste meldeten vielerorts zahlreiche Hitzeeinsätze. Die Deutsche Bahn forderte ihre Kunden auf, Zugfahrten nicht anzutreten, wenn sie nicht unbedingt nötig sind. Morgen soll es in einigen Teilen Deutschlands nochmal so heiß werden wie heute. Anfang der Woche gehen die Temperaturen dann zurück.
1: Der umstrittene serbische Präsident Vučić hat seinen Rücktritt angekündigt. Er werde nur noch ein paar Wochen im Amt sein, sagte Vučić auf einer Kundgebung in der Hauptstadt Belgrad. In Serbien soll es vorgezogene Präsidenten- und Parlamentswahlen geben. Vučić will im Wahlkampf seine serbische Fortschrittspartei unterstützen. Seit etwa anderthalb Jahren demonstrieren in Serbien immer wieder Zehntausende gegen Korruption. Bei der Fußball-Weltmeisterschaft laufen im Moment die letzten Spiele der Gruppe K. Schon zuvor hatte sich England als Gruppenerster in die K.O.-Runde eingezogen. Aus dem ARD-WM-Team Michael Küster.
3: Es ist zwar keine Glanzleistung der Engländer gewesen, am Ende hat das 2:0 über das ausgeschiedene Panama aber gereicht für den Gruppensieg. Bayern-Angreifer Harry Kane hat mit seinem insgesamt 11. WM-Treffer Legende Gary Lineker überholt und ist jetzt Englands alleiniger Rekord-WM-Torschütze. Im Parallelspiel hat Kroatien mit 2:1 gegen Ghana gewonnen. Das hat beiden Mannschaften für 16. Finale gereicht. Um 4 Uhr früh kämpft dann Österreich in Gruppe J ums direkte Weiterkommen gegen Algerien. Außerdem trifft Gruppensieger Argentinien auf das bereits ausgeschiedene Jordanien.
1: Zum 50. Mal wird heute in Klagenfurt der renommierte Bachmann-Preis verliehen. Zu den Favoriten gehört ein Text über die Freundschaft zwischen zwei stark übergewichtigen Schülerinnen. Außerdem eine Beschreibung der komplexen Beziehungswelt eines schwulen Mannes und Vaters und die autobiografischen Erfahrungen einer Brustkrebserkrankung. Der Hauptpreis ist mit 30.000 Euro dotiert. Er erinnert an die österreichische Literatin Ingeborg Bachmann. Das waren die Nachrichten. Das Wetter in Deutschland. In der Nacht im Norden und Nordwesten Schauer oder Gewitter mit Unwettergefahr und Sturmböen, Starkregen und Hagel. Sonst gering bewölkt oder klar bei 26 bis 17 Grad. Am Tage mal Sonne, mal Wolken, im Verlauf Schauer oder Gewitter mit Unwettergefahr bei 25 Grad in Nordfriesland und 42 Grad in der Lausitz. Es ist 3:03 Uhr.
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1: Um 4 Uhr, Metronet Lessig. Die Hitzewelle hat vielen Orten in Deutschland neue Allzeittemperaturrekorde beschert. 8 Bundesländer haben gestern die 40-Grad-Marke geknackt. Aus der Nachrichtenredaktion Petra Mittermeier.
2: Bundesweiter Spitzenreiter mit 41,5 Grad ist laut dem Deutschen Wetterdienst Drewitz in Sachsen-Anhalt. Aber heute könnte dieser Rekord schon wieder überholt werden, denn die Meteorologen sagen für die Lausitz im Osten Deutschlands bis zu 42 Grad voraus. Die hohen Temperaturen führen zu diversen Problemen. Unter anderem kommt es auf vielen Autobahnen zu Sperrungen und Tempolimits, weil sich infolge der Hitze der Beton ausdehnt und sich deshalb die Fahrbahn wölbt.
1: Der Iran hat in der Nacht die Golfstaaten Kuwait und Bahrain angegriffen. Die beiden Staaten sind mit den USA verbündet. Die iranischen Revolutionsgarden bekannten sich im iranischen Staatsfernsehen zu Raketen- und Drohnenangriffen auf US-Militärziele in den beiden Ländern. Zuvor hatten US-Streitkräfte Ziele im Iran angegriffen, nachdem der Iran ein Frachtschiff nahe der Straße von Hormus angegriffen haben soll. Nach Beginn des Krieges von Israel und den USA gegen den Iran Ende Februar hatte der Iran seinerseits Kuwait, Bahrain und andere Golfstaaten ins Visier genommen. Nach den Erdbeben in Venezuela vor 3 Tagen haben Rettungskräfte mehrere Menschen lebend aus den Trümmern geborgen. Trotz der intensiven Rettungsarbeiten steigt die Zahl der Todesopfer weiter. Nach Angaben des Präsidenten der Nationalversammlung Rodriguez wurden bislang 1430 Tote gezählt. Mehr als 3200 Menschen wurden verletzt. Bei der Fußball-WM der Männer beginnen in diesen Minuten die letzten beiden Spiele in der Gruppe J. Schon zuvor haben sich England und Kolumbien jeweils den Gruppensieg gesichert. Aus dem ARD-WM-Team Michael Küster.
3: Ein 0:0 gegen Portugal hat Kolumbien gereicht für den Sieg in Gruppe K. Die Südeuropäer um Superstar Cristiano Ronaldo stehen als Zweite ebenfalls in der K.O.-Runde. Dorthin hat es auch die Demokratische Republik Kongo als Gruppendritter geschafft. Gegen Usbekistan siegten die Afrikaner nach Rückstand noch mit 2:1. Auch England steht als Gruppensieger im 16. Finale nach einem 2:0 über Panama. Platz 2 sicherten sich die Kroaten mit einem 2:1 über Ghana, das als Dritter ebenfalls in der K.O.-Runde steht.
1: Das waren die Nachrichten. Das Wetter in Deutschland. Im Norden und Nordwesten gebietsweise kräftige Schauer sowie Gewitter mit Unwettergefahr durch Sturmböen, Starkregen und Hagel. Sonst gering bewölkt oder klar bei 26 bis 17 Grad. Am Tage mal Sonne, mal Wolken, im Verlauf Schauer oder Gewitter bei bis zu 25 Grad in Nordfriesland und bis 42 Grad in der Lausitz. Die Zeit, es ist 4:03 Uhr.
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0: 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Um 5 Uhr mit Ronald Lessig. Die Hitzewelle hat vielen Orten in Deutschland neue Allzeittemperaturrekorde beschert. 8 Bundesländer haben gestern die 40-Grad-Marke geknackt. Aus der Nachrichtenredaktion Petra Mittermeier.
1: Bundesweiter Spitzenreiter mit 41,5 Grad ist laut dem Deutschen Wetterdienst Drewitz in Sachsen-Anhalt. Aber heute könnte dieser Rekord schon wieder überholt werden, denn die Meteorologen sagen für die Lausitz im Osten Deutschlands bis zu 42 Grad voraus. Die hohen Temperaturen führen zu diversen Problemen. Unter anderem kommt es auf vielen Autobahnen zu Sperrungen und Tempolimits, weil sich infolge der Hitze der Beton ausdehnt und sich deshalb die Fahrbahn wölbt.
0: US-Streitkräfte haben nach eigenen Angaben erneut einen Vergeltungsschlag gegen Iran verübt. Dabei wurden mehrere Ziele angegriffen, darunter Luftabwehrstellungen, Drohnenlager und Überwachungsinfrastruktur. Das teilte das zuständige Regionalkommando CENTCOM mit. Aus New York, Giselle Ucar.
2: Grund sei ein vorheriger iranischer Angriff auf einen Frachter gewesen. Der Öltanker unter panamaischer Flagge war auf der Straße von Hormuz unterwegs und wurde britischen Behörden zufolge von einem unbekannten Geschoss getroffen. Es ist bereits der zweite US-Angriff auf den Iran, seit beide Länder ein Rahmenabkommen unterzeichnet haben. Darin war eigentlich eine Waffenruhe vereinbart gewesen. Außerdem sollte der Iran Handelsschiffen eine sichere Durchfahrt durch die strategisch wichtige Wasserstraße gewähren. Auch Kuwait meldet in der Nacht zum Sonntag Attacken von Drohnen und Raketen. Wenig später bekennen sich die iranischen Revolutionsgarden zu den Angriffen.
0: Die ukrainische Hauptstadt Kiew ist in der Nacht erneut von Russland angegriffen worden. Nach Angaben der Militärverwaltung wurde mindestens eine Person verletzt. Die ukrainische Luftwaffe hatte zuvor bei Telegram Gefahr durch ballistische Waffen aus dem Norden gemeldet. Bürgermeister Klitschko teilte mit, die Luftabwehr sei im Einsatz, er rief die Einwohner auf, in den Schutzräumen zu bleiben. Zum 50. Mal wird heute in Klagenfurt der renommierte Bachmann-Preis verliehen. Zu den Favoriten gehört ein Text über die Freundschaft zwischen zwei stark übergewichtigen Schülerinnen. Außerdem eine Beschreibung der komplexen Beziehungswelt eines schwulen Mannes und Vaters und die autobiografischen Erfahrungen einer Brustkrebserkrankung. Der Hauptpreis ist mit 30.000 Euro dotiert. Er erinnert an die österreichische Literatin Ingeborg Bachmann. Das waren die Nachrichten. Das Wetter in Deutschland. In der Nacht im Norden und Nordwesten Schauer oder Gewitter mit Unwettergefahr, durch Sturmböen, Starkregen und Hagel. Sonst klar bei 26 bis 17 Grad. Am Tage mal Sonne, mal Wolken, später Schauer und Gewitter mit Unwettergefahr bei 25 bis 42 Grad. Es ist 5.03 Uhr.
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1: Um 6 Uhr mit Felix Sprung. Es bleibt heiß in Norddeutschland, zumindest heute noch. Der Deutsche Wetterdienst warnt bis zum Abend vor extremen Temperaturen. Aus der NDR-Nachrichtenredaktion Marei Beermann.
2: Die Hitzewelle hat voraussichtlich gestern ihren Höhepunkt erreicht. Dabei gab es im Norden gleich mehrere Hitzerekorde. In Anklam in Mecklenburg-Vorpommern stieg das Thermometer laut DWD auf 39,6 Grad, die höchste bislang dort gemessene Temperatur. Ein Allzeithoch meldete mit 40,2 Grad auch Lüchow in Niedersachsen. In Schleswig-Holstein wurde im Kreis Herzogtum Lauenburg ein Rekordwert von 39,2 Grad gemessen und Hamburg knackte mit 39,4 Grad die höchste bislang gemessene Juni-Temperatur. Gestern Nachmittag und Abend gab es dann vielerorts auch Hitzegewitter. Echte Erleichterung ist aber erst morgen in Sicht. Dann sollen die Temperaturen spürbar zurückgehen.
1: Die Spannungen zwischen den USA und dem Iran nehmen weiter zu. In der Nacht bombardierten die US-Streitkräfte nach eigenen Angaben mehrere Ziele im Iran, darunter Luftabwehrstellungen, Drohnenlager und Überwachungsinfrastruktur. Die iranischen Revolutionsgarden reagierten mit Gegenangriffen auf die Golfstaaten Kuwait und Bahrain, die mit den USA verbündet sind. Ziel dort waren offenbar ein US-Luftwaffen- und ein Marinestützpunkt. Ausgelöst wurden die erneuten gegenseitigen Luftschläge durch eine Attacke des Irans auf ein Frachtschiff in der Straße von Hormus am Donnerstag. Wenige Tage zuvor hatten Washington und Teheran ein Rahmenabkommen unterzeichnet. Darin war eigentlich eine Waffenruhe vereinbart. Außerdem sollte der Iran Handelsschiffen eine sichere Durchfahrt durch die Straße von Hormus gewähren. Die Grünen kommen nach ihrem Ostkongress in Sassnitz auf Rügen heute zu einem Länderrat zusammen. Auf diesem sogenannten kleinen Parteitag geht es um ihren politischen Kurs vor den Landtagswahlen in Sachsen-Anhalt und Mecklenburg-Vorpommern. Aus Berlin Dietrich Karl Meurer.
3: Ein Leitantrag der Parteispitze will im Wahlkampf mehr Zuversicht vermitteln und zeigen, dass politischer Wandel Chancen bringt. Die Grünen wollen damit vor den Landtagswahlen im Osten ein klares Signal setzen. Diskutiert werden soll auch eine Änderung bei der Energiepolitik. Strom aus Wind und Sonne soll günstiger werden, vor allem in Regionen, die viel davon erzeugen. Co-Parteichef Felix Banatschak macht deutlich, dass Menschen, die Windräder vor der Haustür haben, auch bei der Stromrechnung spürbar profitieren sollen.
1: Die Fusion in Mecklenburg-Vorpommern geht heute zu Ende. Sie gilt als eines der größten alternativen Musik- und Theaterfestivals in Europa. Mehr als 3000 Künstlerinnen und Künstler waren dabei. Die Veranstalter rechneten mit etwa 65.000 Besuchern. Die Fusion findet seit knapp 30 Jahren auf einem ehemaligen russischen Militärflugplatz in Lerz an der Mecklenburgischen Seenplatte statt. Im kommenden Jahr legt das Festival eine Pause ein. Bei der Fußball-Weltmeisterschaft hat Algerien 3:3 gegen Österreich gespielt. Beide Teams haben damit die K.O.-Runde erreicht. Der Iran ist mit diesem Ergebnis dagegen ausgeschieden. Außerdem sicherte sich Argentinien mit einem 3:1 gegen Jordanien den Gruppensieg. Das waren die Nachrichten. Das Wetter in Norddeutschland. Mal Sonne, mal Wolken, dabei wieder sehr warm bis heiß. 28 Grad im Nordwesten Schleswig-Holsteins bis 38 Grad im Südosten Mecklenburg-Vorpommerns, an der See etwas kühler. Später Schauer und Gewitter möglich. Und für Schleswig-Holstein und Nordwest-Niedersachsen gilt eine Unwetterwarnung. Es können einzelne Gewitter mit Starkregen, schweren Sturmböen und Hagel auftreten. Morgen immer wieder Wolken mit Schauern und Gewittern, später mehr Sonne, 22 bis 28 Grad und am Dienstag gebietsweise Schauer 21 bis 27 Grad. Es ist 6.04 Uhr.
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1: Um 7 Uhr mit Felix Sprung. Nach neuen Hitzerekorden gestern sind in den Abend- und Nachtstunden teils schwere Gewitter über den Norden gezogen. Betroffen von Blitz und Donner war neben Schleswig-Holstein und Hamburg insbesondere Niedersachsen. Aus Oldenburg Thomas Stahlberg.
2: Das Gewitter kam in drei Wellen, sagt ein Sprecher der Polizei Aurich. Kurz vor Mitternacht schlug ein Blitz in eine Scheune im Südbrookmerland ein. Sie brannte. In der Gemeinde Ilo traf der Blitz einen Mann, der leitendes Material angefasst hatte. Er ist laut Polizei für etwa eine Minute bewusstlos gewesen, kam dann ins Krankenhaus. Am Morgen dann Blitzeinschlag in Middels im Kreis Aurich, Dachstuhlbrand in einem Einfamilienhaus. Die Feuerwehren in Emden und Leer mussten Bäume von den Straßen räumen, die nach Blitzeinschlag umgeknickt waren. Vollgelaufene Keller, überflutete Straßen und umgeknickte Bäume hatte es am Nachmittag in Winsen im Kreis Harburg gegeben. Die Gewitter sollen im Tagesverlauf abziehen. Laut deutschem Wetterdienst bleibt es aber noch heute bei extremer Hitze. Nur im Nordwesten soll es etwas erträglicher sein.
1: Die USA haben erneut Ziele im Iran bombardiert. Man habe unter anderem Luftabwehrstellungen, Drohnenlager und Überwachungsinfrastruktur angegriffen, hieß es vom zuständigen US-Regionalkommando CENTCOM. Aus New York, Giselle Ucar.
3: Grund sei ein vorheriger iranischer Angriff auf einen Frachter gewesen. Der Öltanker unter panamaischer Flagge war auf der Straße von Hormuz unterwegs und wurde britischen Behörden zufolge von einem unbekannten Geschoss getroffen. Es ist bereits der zweite US-Angriff auf den Iran, seit beide Länder ein Rahmenabkommen unterzeichnet haben. Darin war eigentlich eine Waffenruhe vereinbart gewesen. Außerdem sollte der Iran Handelsschiffen eine sichere Durchfahrt durch die strategisch wichtige Wasserstraße gewähren. Auch Kuwait meldet in der Nacht zum Sonntag Attacken von Drohnen und Raketen. Wenig später bekennen sich die iranischen Revolutionsgarden zu den Angriffen.
1: Nach den schweren Erdbeben in Venezuela ist die offizielle Zahl der Opfer auf über 1.400 gestiegen. Etwa 50.000 Menschen werden noch vermisst. Rettungsteams suchen unter den Trümmern weiter nach Verschütteten. Drei Tage nach dem Beben schwindet aber die Hoffnung, noch Überlebende zu finden. Besonders betroffen durch die zwei Beben am Mittwoch sind der Bundesstaat La Guaira, aber auch die Hauptstadt Caracas. Teils wurden ganze Straßenzüge mit Hochhäusern dem Erdboden gleichgemacht. Bei der Fußball-Weltmeisterschaft sind am frühen Morgen die letzten Entscheidungen in der Gruppenphase gefallen. Argentinien, Österreich und Algerien stehen in der nächsten Runde. Aus dem ARD-WM-Team Felix Gerhardt.
4: Österreich erreichte die nächste Runde auf dramatische Art und Weise. Nach zweimaliger Führung kassierte das Team von Trainer Ralf Rangnick in der Nachspielzeit das 2:3 gegen Algerien, was das ausbedeutet hätte. Doch Kalajdzic traf noch zum Ausgleich, wodurch beide Teams weiter sind. Gruppensieger ist Argentinien, das 3:1 gegen Jordanien gewann. Lionel Messi erzielte dabei schon sein 6. Turniertor. In der Nacht waren in zwei weiteren Gruppen die Entscheidungen gefallen. Kolumbien und Portugal trennen sich 0:0 und sind damit ebenso weiter wie die Demokratische Republik Kongo nach einem 3:1 über Usbekistan. England holte durch ein 3:0 gegen Panama den Gruppensieg in Gruppe L. Dort sind Kroatien und Ghana ebenfalls weiter, nachdem die Kroaten das direkte Duell mit 2:1 gewonnen hatten.
1: Das waren die Nachrichten. Das Wetter in Norddeutschland. Mal Sonne, mal Wolken, dabei wieder sehr warm bis heiß. 28 Grad im Nordwesten Schleswig-Holsteins bis 38 Grad im Südosten Mecklenburg-Vorpommerns. An der See etwas kühler. Im Laufe von Nachmittag und Abend in Niedersachsen und Mecklenburg-Vorpommern teils kräftige Gewitter. Morgen immer wieder Wolken mit Schauern und Gewittern, später mehr Sonne, 22 bis 28 Grad. Dienstag gebietsweise Schauer, 21 bis 27 Grad. Auch Mittwoch Schauer zur Nordsee hin freundlicher, 20 bis 25 Grad. Es ist 7:04 Uhr.
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1: Um 8 Uhr mit Felix Sprung. Es bleibt heiß in Norddeutschland, zumindest heute noch. Der Deutsche Wetterdienst warnt bis zum Abend vor extremen Temperaturen. Aus der NDR Nachrichtenredaktion Marei Beermann.
2: Die Hitzewelle hat voraussichtlich gestern ihren Höhepunkt erreicht. Dabei gab es im Norden gleich mehrere Hitzerekorde. In Anklam in Mecklenburg-Vorpommern stieg das Thermometer laut DWD auf 39,6 Grad, die höchste bislang dort gemessene Temperatur. Ein Allzeithoch meldete mit 40,2 Grad auch Lüchow in Niedersachsen. In Schleswig-Holstein wurde im Kreis Herzogtum Lauenburg ein Rekordwert von 39,2 Grad gemessen und Hamburg knackte mit 39,4 Grad die höchste bislang gemessene Juni-Temperatur. Gestern Nachmittag und Abend gab es dann vielerorts auch Hitzegewitter. Echte Erleichterung ist aber erst morgen in Sicht. Dann sollen die Temperaturen spürbar zurückgehen.
1: Fachleute fordern von der Politik, Konsequenzen aus der Hitzewelle zu ziehen. Der Geschäftsführer der Vereinigung für Intensiv- und Notfallmedizin Janssens sagte in der ARD, die Länder müssten die Krankenhäuser so finanzieren, dass sie Hitzeschutz bereitstellen könnten. Auch die Pflegeheime müssten schnell für künftige Hitzewellen ertüchtigt werden. Das fordert auch die Stiftung Patientenschutz. Der Verband der Hausärztinnen und Hausärzte warf der Bundesregierung Versagen beim Hitzeschutz vor. Die Spannungen zwischen den USA und dem Iran nehmen weiter zu. In der Nacht bombardierten die US-Streitkräfte nach eigenen Angaben mehrere Ziele im Iran, darunter Luftabwehrstellungen, Drohnenlager und Überwachungsinfrastruktur. Die iranischen Revolutionsgarden reagierten mit Gegenangriffen auf die Golfstaaten Kuwait und Bahrain, die mit den USA verbündet sind. Ziel dort waren offenbar ein US-Luftwaffen- und ein Marinestützpunkt. Erst vergangene Woche hatten Washington und Teheran ein Rahmenabkommen unterzeichnet. Darin war eigentlich eine Waffenruhe vereinbart. Heute geht die diesjährige Kieler Woche zu Ende. Zum Abschluss ist am Abend eine Licht- und Feuershow geplant. Trotz der hohen Temperaturen waren beim gestrigen Höhepunkt der großen Windjammerparade mehr als 185.000 Besucher vor Ort. Nach Veranstalterangaben waren zahlreiche Traditionsschiffe und Sportboote sowie diverse Zuschauerboote auf der Förde unterwegs. Bei der Fußball-Weltmeisterschaft sind am frühen Morgen die letzten Entscheidungen in der Gruppenphase gefallen. In einem dramatischen Spiel sicherten sich Österreich und Algerien das Ticket für die nächste Runde. Aus dem ARD-WM-Team Felix Gerhardt.
3: Nach 90 Minuten stand es 2:2, was beiden Teams zum Weiterkommen gereicht hätte. In der Nachspielzeit dann doch noch die Führung für Algerien, Österreich damit vor dem Aus. Doch in der 6. Minute der Nachspielzeit noch das 3:3 durch den früheren Stuttgarter Kalajdzic. Österreich trifft im 16. Finale auf Spanien, Algerien auf die Schweiz. Gruppensieger ist Argentinien nach einem 3:1 über Jordanien. Der Titelverteidiger trifft in der nächsten Runde auf das Überraschungsteam aus Kap Verde. Durch die Ergebnisse aus der Nacht stehen Kolumbien, Portugal und die Demokratische Republik Kongo sowie England, Kroatien und Ghana ebenfalls im 16. Finale. Für Schottland ist nach 3 Tagen Warten das Turnier endgültig beendet. Nationaltrainer Steve Clark gab unmittelbar nach der Entscheidung seinen Rücktritt bekannt.
1: Das waren die Nachrichten. Das Wetter in Norddeutschland, mal Sonne, mal Wolken, dabei wieder sehr warm bis heiß, 28 Grad im Nordwesten Schleswig-Holsteins bis 38 Grad im Südosten Mecklenburg-Vorpommerns, an der See etwas kühler. Im Laufe von Nachmittag und Abend in Niedersachsen und Mecklenburg-Vorpommern teils kräftige Gewitter. Morgen immer wieder Wolken mit Schauern und Gewittern, später mehr Sonne, 22 bis 28 Grad und am Dienstag gebietsweise Schauer, 21 bis 27 Grad. Es ist 8:04 Uhr.
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1: Um 9 Uhr mit Felix Sprung. Nach neuen Hitzerekorden gestern sind in den Abend- und Nachtstunden teils schwere Gewitter über den Norden gezogen. Betroffen von Blitz und Donner war neben Schleswig-Holstein und Hamburg insbesondere Niedersachsen. Aus Oldenburg Thomas Stahlberg.
2: Das Gewitter kam in drei Wellen, sagt ein Sprecher der Polizei Aurich. Kurz vor Mitternacht schlug ein Blitz in eine Scheune im Südbrookmarland ein. Sie brannte. In der Gemeinde Ilo traf der Blitz einen Mann, der leitendes Material angefasst hatte. Er ist laut Polizei für etwa eine Minute bewusstlos gewesen, kam dann ins Krankenhaus. Am Morgen dann Blitzeinschlag in Middels im Kreis Aurich, Dachstuhlbrand in einem Einfamilienhaus. Die Feuerwehren in Emden und Leer mussten Bäume von den Straßen räumen, die nach Blitzeinschlag umgeknickt waren. Vollgelaufene Keller, überflutete Straßen und umgeknickte Bäume hatte es am Nachmittag in Winsen im Kreis Harburg gegeben. Die Gewitter sollen im Tagesverlauf abziehen. Laut deutschem Wetterdienst bleibt es aber noch heute bei extremer Hitze. Nur im Nordwesten soll es etwas erträglicher sein.
1: Die USA haben erneut Ziele im Iran bombardiert. Man habe unter anderem Luftabwehrstellungen, Drohnenlager und Überwachungsinfrastruktur angegriffen, hieß es vom zuständigen US-Regionalkommando CENTCOM. Aus New York, Giselle Ucain.
3: Grund sei ein vorheriger iranischer Angriff auf einen Frachter gewesen. Der Öltanker unter panamaischer Flagge war auf der Straße von Hormuz unterwegs und wurde britischen Behörden zufolge von einem unbekannten Geschoss getroffen. Es ist bereits der zweite US-Angriff auf den Iran, seit beide Länder ein Rahmenabkommen unterzeichnet haben. Darin war eigentlich eine Waffenruhe vereinbart gewesen. Außerdem sollte der Iran Handelsschiffen eine sichere Durchfahrt durch die strategisch wichtige Wasserstraße gewähren. Auch Kuwait meldet in der Nacht zum Sonntag Attacken von Drohnen und Raketen. Wenig später bekennen sich die iranischen Revolutionsgarden zu den Angriffen.
1: Nach den schweren Erdbeben in Venezuela ist die offizielle Zahl der Opfer auf über 1.400 gestiegen. Etwa 50.000 Menschen werden noch vermisst. Rettungsteams suchen unter den Trümmern weiter nach Verschütteten. Drei Tage nach den Beben schwindet aber die Hoffnung, noch Überlebende zu finden. Besonders betroffen von den zwei Beben am Mittwoch sind der Bundesstaat La Guaira, aber auch die Hauptstadt Caracas. Teils wurden ganze Straßenzüge mit Hochhäusern dem Erdboden gleichgemacht. Bei der Fußball-Weltmeisterschaft sind am frühen Morgen die letzten Entscheidungen in der Gruppenphase gefallen. Argentinien, Österreich und Algerien stehen in der nächsten Runde. Aus dem ARD-WM-Team Felix Gerhardt.
4: Österreich und Algerien haben sich durch ein in der Schlussphase dramatisches 3:3 hinter Gruppensieger Argentinien fürs 16-Finale qualifiziert. Die Argentinier gewannen mit 3:1 gegen Jordanien und spielen jetzt gegen das Überraschungsteam aus Kap Verde. Österreich trifft auf Spanien und Algerien auf die Schweiz. Durch die Ergebnisse aus der Nacht stehen Kolumbien, Portugal und die Demokratische Republik Kongo sowie England, Kroatien und Ghana ebenfalls im 16-Finale.
1: Das waren die Nachrichten. Das Wetter in Norddeutschland. Mal Sonne, mal Wolken, dabei wieder sehr warm bis heiß. 28 Grad im Nordwesten Schleswig-Holsteins bis 38 Grad im Südosten Mecklenburg-Vorpommerns. An der See etwas kühler. Später in Niedersachsen und Mecklenburg-Vorpommern teils kräftige Gewitter. Morgen immer wieder Wolken mit Schauern und Gewittern, später mehr Sonne, 22 bis 28 Grad. Dienstag gebietsweise Schauer, 21 bis 27 Grad und auch Mittwoch Schauer, zur Nordsee hin freundlicher, 20 bis 25 Grad. Es ist gleich 9.04 Uhr.
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1: Um 10 Uhr mit Felix Sprung. Extreme Hitze in Deutschland. Gestern wurde in Sachsen-Anhalt mit 41,5 Grad ein bundesweiter Allzeitrekord aufgestellt. Aus der Nachrichtenredaktion Thomas Frohwerk.
2: In Nürnberg fahren bis kommende Nacht keine Straßenbahnen. Das haben die Verkehrsbetriebe mitgeteilt und dabei auf den Straßenbelag verwiesen, der an einigen Stellen weich geworden ist. Auch in Leipzig kämpft man mit Hitzeschäden und auch dort stehen die Bahnen bis morgen früh still. Die hohen Temperaturen sorgen in Kombination mit der Trockenheit auch für eine erhöhte Waldbrandgefahr. An der Landesgrenze von Sachsen und Brandenburg hat die Feuerwehr in der Nacht versucht, einen Brand in der Gorischheide zu löschen. Das Gebiet gilt wegen der dort im Boden liegenden Altmunition als besonders schwierig für Löscharbeiten. Hilfe für die Feuerwehren soll von oben kommen. Für den Tagesverlauf sind weit verbreitet Gewitter vorausgesagt, die zum Beginn der Woche auch Abkühlung bringen sollen.
1: Fachleute fordern von der Politik, Konsequenzen aus der Hitzewelle zu ziehen. Der Geschäftsführer der Vereinigung für Intensiv- und Notfallmedizin Janssens sagte in der ARD, die Länder müssten die Krankenhäuser so finanzieren, dass sie Hitzeschutz bereitstellen könnten. Auch die Pflegeheime müssten schnell für künftige Hitzewellen ertüchtigt werden. Das fordert auch die Stiftung Patientenschutz. Der Verband der Hausärztinnen und Hausärzte warf der Bundesregierung Versagen beim Hitzeschutz vor. Die Spannungen zwischen den USA und dem Iran nehmen weiter zu. In der Nacht bombardierten die US-Streitkräfte nach eigenen Angaben mehrere Ziele im Iran, darunter Luftabwehrstellungen, Drohnenlager und Überwachungsinfrastruktur. Die iranischen Revolutionsgarden reagierten mit Gegenangriffen auf die Golfstaaten Kuwait und Bahrain, die mit den USA verbündet sind. Ziel dort waren offenbar ein US-Luftwaffen- und ein Marinestützpunkt. Erst vergangene Woche hatten Washington und Teheran ein Rahmenabkommen unterzeichnet. Darin war eigentlich eine Waffenruhe vereinbart. Heute geht die diesjährige Kieler Woche zu Ende. Zum Abschluss ist am Abend eine Licht- und Feuershow geplant. Trotz der hohen Temperaturen waren beim gestrigen Höhepunkt der großen Windjammerparade mehr als 185.000 Besucher vor Ort. Nach Veranstalterangaben waren zahlreiche Traditionsschiffe und Sportboote sowie diverse Zuschauerboote auf der Förde unterwegs. Bei der Fußballweltmeisterschaft sind die letzten Entscheidungen in der Gruppenphase gefallen. Kolumbien, Portugal und die Demokratische Republik Kongo stehen ebenso im 16. Finale wie England, Kroatien und Ghana. In einem dramatischen Spiel sicherten sich außerdem Österreich und Algerien das Ticket für die nächste Runde. Aus dem ARD-WM-Team Felix Gerhardt.
3: In 40 Jahren als Trainer könne er sich nicht im Ansatz an ein Spiel mit einem so dramatischen Verlauf erinnern, sagte Österreichs Nationaltrainer Ralf Rangnick nach dem Herzschlagfinale gegen Algerien. 2:2 stand es nach 90 Minuten. Beide Teams wären mit diesem Ergebnis weiter gewesen. Doch in der Nachspielzeit erzielte Algerien die Führung. Österreich damit vor dem Aus. Rangnick brachte noch Stürmer Kalajdzic und genau dieser traf in der 6. Minute der Nachspielzeit zum 3:3. Beide Teams damit weiter. Gruppensieger ist Argentinien nach einem 3:1 über Jordanien. Am Abend steht schon das erste 16. Finale auf dem Spielplan. Um 21 Uhr deutscher Zeit trifft Südafrika auf Co-Gastgeber Kanada.
1: Das waren die Nachrichten. Das Wetter in Norddeutschland, mal Sonne, mal Wolken, dabei wieder sehr warm bis heiß, 28 Grad im Nordwesten Schleswig-Holsteins bis 38 Grad im Südosten Mecklenburg-Vorpommerns, an der See etwas kühler. Später in Niedersachsen und Mecklenburg-Vorpommern teils kräftige Gewitter. Morgen immer wieder Wolken mit Schauern und Gewittern, später mehr Sonne, 22 bis 28 Grad. Und am Dienstag gebietsweise Schauer, 21 bis 27 Grad. Es ist 10.04 Uhr.
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0: Abendpop-Musik-Talk mit Peter Orban. Hi, Peter.
1: Hi, Oke.
0: Was haben die, was andere nicht haben? Das ist irgendwie ein Tonfall, irgendwie ein Anspruch, irgendwie ein Aufschlag, den andere nicht haben. Ne? Ich weiß nicht genau, was es ist.
1: Die sind absolut grundsolide, ehrlich. Den glaubst du das sofort? Das ist sowas Seltenes in der deutschen Poplandschaft. Erinnert einen eben wirklich an die beste englische, amerikanische Musik, obwohl an Mai Kantereit sehr viel europäische Wurzeln haben. Da findest du viel Folkmusik und andere Einflüsse. Aber es ist einfach grundehrlich und grundglaubwürdig. Und das ist wirklich was Seltenes, denn bei uns herrscht auch oft das Klischee vor. Und deswegen haben wir hier mal eine großartige Ausnahme.
0: Über diese Ausnahme wollen wir sprechen in dieser Folge von Pop-Musik-Talk mit Peter Orban. Vielen Dank für eure Mails zu den Folgen, die gerade veröffentlicht wurden. Da gab es ja zwei Folgen über Kate Bush zum Beispiel und über Billy Joel und über Pink Floyd. Die gibt's alle auch noch in der ARD-Audiothek zum Nachhören. Wer mag, kann da ja mal reinhören. Vielen Dank auch für eure Mails. Es hat vielen gefallen, dass wir die Musik ein bisschen länger stehen lassen. Das wollen wir auch in dieser Folge so halten. Also vielen Dank. Die Mails kamen zum Beispiel von Olaf und von Jörn und Julia und Bernhard und so weiter. Vielen Dank für eure Anregung. Bei An Mai Kantereit, finde ich, fällt ja auf, dass es gar keine lange Bandgeschichte ist. Wir haben deswegen, glaube ich, genug zu erzählen in dieser Folge. Die Band gibt es seit ungefähr 6 Jahren. Die Jungs, also die An Mai Kantereit, die drei, das setzt sich ja aus den Nachnamen der Bandmitglieder zusammen. Die kennen sich aber schon ganz lange aus der Schule.
1: Ja, die Band wurde gegründet 2011. Da hatten sie dann gerade das Abi gemacht. Auf dem Schiller-Gymnasium in Köln-Sülz. Sülz ist im Südwesten von Köln und ist also eine kleinbürgerliche Mittelstandsgegend, wo die Leute einfach sich auch gut kannten. Heutzutage soll es sehr schick geworden sein, ein bisschen gentrifiziert, aber angenehm anscheinend. Also viele junge Leute ziehen dahin. Sülz ist die Gegend und jedenfalls kommen die daher, gingen auf das Gymnasium, aber ihr Abischnitt war wohl auch nicht so toll, weil man doch nicht auch immer zur Schule ging. Und deswegen haben die nicht angefangen zu studieren, sondern haben gesagt, wir gründen jetzt eine Band und haben Straßenmusik gemacht. Und so war der Anfang der Band. Und die ersten Aufnahmen haben sie dann so 2013 gemacht. Und da ging der Weg dann los. Und allein diese Idee, Straßenmusik zu machen, ist ja auch nicht so ganz normal gewesen. Also ehrlich gesagt, so 2011, 12 haben Bands eigentlich nicht unbedingt gleich wieder Straßenmusik gemacht, wenn sie sich zusammengetan haben. Die haben geprobt, haben sonst meistens Demos gemacht, sind zu einer Plattenfirma gegangen. Das haben die an Mai Kantereit ganz anders getan.
0: Die Band, ich will das einmal sagen, das wissen ja auch viele, setzt sich eben aus den Nachnamen zusammen. Henning Mai in der Mitte, Christopher Ann und Severin Kantereit. Bis zum letzten Jahr hat er noch Malte Huck mitgespielt, der war der Bassist. Das ist jetzt offenbar wieder ein Trio und am Anfang war es das auch.

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1: Die waren sehr überzeugend auf der Straße. Sie haben aber auch gesagt, das ist die härteste Schule, auf der Straße zu spielen. Weil du hast ja ein Publikum, das nicht wegen dir dahin gekommen ist, sondern auf der Schildergasse in Köln. Da laufen Tausende von Menschen rum und die einen bleiben stehen, die anderen eben nicht. Die anderen finden es nervig. Und deswegen muss man auch viel härter arbeiten eigentlich. Aber die waren wohl so überzeugend und vor allen Dingen auch wegen der Bandbreite, die sie gespielt haben. Da war Hit the Road Jack oder andere Klassiker, weniger eigene Songs am Anfang natürlich und herausragend natürlich die Stimme. Also wenn du in die Straße gehst, irgendwo in Köln und in der Ehrenstraße oder so und du hörst diese Stimme und dann guckst du schon hin, da hörst du zu, weil da steht dann so ein Kerlchen, weil Henning Mai ist ja nun wirklich kein Riese, hat aber eine Stimme, die so grandios und so groß ist, dass jeder sich wundert, wie geht das denn? Und er hat dann später mal ganz lustig gesagt, ja, die Leute glauben immer, das geht nur durch Zigaretten und Whisky, dass man so eine Stimme kriegt, aber das ist Quatsch. Es ist auch Arbeit, so eine Stimme. Also er hat schon richtig dran gearbeitet und wenn man ihn sprechen hört, dann spricht er ja gar nicht so.
2: Ich finde, er hat schon eine dunkle Färbung, aber halt ja. Nicht dieses Raue hat er natürlich nicht eigentlich. Nee. Ne?
1: Aber außergewöhnliche Stimme. Wo du denkst, was ist das denn? Und das hat die Leute wohl auch so überzeugt, dass ein Passant, ein Mensch hat ein Video gemacht, 2013 so, und hat das bei YouTube reingestellt. Und innerhalb von wenigen Wochen waren da 15.000 Zugriffe. Und das hat die Band gesehen und haben gedacht, Mensch, also das sollten wir da mal selbst machen. Und haben eigentlich so angefangen, bei YouTube Videos reinzustellen, Sachen aufzunehmen und hatten gleich einen unglaublichen Erfolg damit. Die haben dann auch eine Platte aufgenommen, ein Live-Album 2013, auch draußen in einem Park. Da haben sie ein Klavier hingeschleppt, weil Henning spielt ja hauptsächlich Keyboards und das ist natürlich auf der Straße eigentlich nicht so leicht. Insofern wollten sie die Platte so aufnehmen, auch mit dem Klavier. Und so ist dann sind die ersten Videos bei YouTube reingegangen. Und für mich war das so, ich kannte die Band nicht, weil das war ja ein Kölner Phänomen. Da kommt man, wenn man in Hamburg lebt, nicht so unbedingt drauf. Aber ich habe dann 2015 den Deutschen Webvideopreis kommentiert fürs Fernsehen und habe mir die Nominierten angeguckt. Und da sehe ich so ein Video, wo ein Typ am Klavier sitzt und auf der Straße und die Straßenbahn fährt vorbei und so. Du denkst, was ist das denn jetzt hier? Und er singt barfuß am Klavier.
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0: Mittlerweile, ich habe jetzt nachgeguckt, 67 Millionen Aufrufe für dieses Video.
1: Das ist unglaublich.
0: Das musst du erstmal nachmachen. Das ist unglaublich. Und insofern war das der Song, der mich und auch viele andere überzeugt.

0: Da ist natürlich vor allem wirklich Henning Mays prägende Stimme und dieser Klaviersound, also diese Klavierballade, die da irgendwie das ganze Jahr zum Fliegen bringt. Das ist schon, hat schon, aber auch große Gefühle gleich. Ne? Muss man ja auch erstmal machen.
1: Wunderbar.
0: So.
1: Ganz, ganz, ganz, ganz toll. Und das war ein Stück, das wirklich auch den Durchbruch geschafft hat, aber auch andere Songs damals, denn sie hatten ja, wie gesagt, ein erstes Live-Album aufgenommen und dann auch eine EP aufgenommen durch Crowdfunding. Sie hatten Geld gesammelt und die Leute haben Geld gegeben und dann haben sie das aufgenommen. Und da ist dann auch dieser andere Song, den wir am Anfang gehört haben, oft gefragt drauf, der also auch inhaltlich absolut außergewöhnlich ist. Das ist eine Danksagung, eine Liebeserklärung an seinen Vater. Henning ist allein mit einem alleinerziehenden Vater aufgewachsen. Die Mutter hat die Familie früh verlassen und er und sein Bruder wuchsen beim Vater auf. Ein Lehrer, der seinen Beruf und den Vaterjob stemmen musste. Und das war wohl oft sehr, sehr schwierig. Und der Vater hat sich voll aufgerieben und engagiert. Und die Jungs waren auch nicht ganz so einfach. Und Henning hat auch dann gesagt, so mit 14, 15 gab es nur Auseinandersetzungen und Streits, er hat oft die Schule geschwänzt und so weiter, aber der Vater hat immer zu ihm gehalten, war immer einfach da für ihn und hat ihn hingefahren und abgeholt und hat alles getan und hat eigentlich zu wenig an sich gedacht und deswegen hat Henning diesen Song für ihn geschrieben.
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1: Es wird ja immer gesagt, an Mike Cantareit ist eigentlich die Band der jungen Generation, so nach mit Straßenmusik für die Touchscreen-Generation. Das finde ich ein bisschen zu plakativ, weil ehrlich gesagt, ich kann mir das anhören und es bewegt mich wirklich sehr, wenn ich deren manche dieser Texte höre und auch wie er das singt, so absolut überzeugend. Das ist keine Altersfrage, aber schon ist das eine Band, das finde ich ja auch gut, dass solche Gefühle und Emotionen eben auch in der Popmusik dieser Generation vorkommt. Und deswegen war die Band ja auch irgendwie so erfolgreich, weil sie einen Nerv getroffen hat.
2: Wir sprechen gleich nochmal über diesen Stempel mit der Generation, aber ich finde eben erstaunlich, also einmal wollte ich sagen, diese Straßenmusikgeschichte, das ist natürlich auch, das klingt ja wie gut ausgedacht, ne? Die sind natürlich dann auch wirklich eine Einheit gewesen, die viel, viel, viel gespielt hat zusammen. Ja. Das ist schon, das hört man schon auch, oder?
1: Ja, das ist, übt unglaublich gut. Also bessere Übung gibt's kaum. Ich kenne also ein guter Freund von mir, Abi Wallenstein, ein Bluesmusiker, der sagte, ich muss nicht proben, ich gehe einfach auf die Straße und spiel da für die Leute. Das ist die härteste Schule und das beste Üben. Und insofern, das haben die perfekt gemacht und deswegen als sie dann auf größere Bühnen gingen. Sie gingen ja dann im Vorprogramm für Bands wie Beatsteaks oder Clouseau. Auf die größeren Bühnen waren sie auch sofort überzeugend. Ein Veranstalter hat gleich gesagt zu dem Mann, der die Band managte, die kriegten dann irgendwie gleich so eine Art, ja, einen Freund, Manager, der das machte. Ja, also die Band, die will ich unbedingt wiederhören, egal wie teuer die dann sind in einem Jahr. Er wusste schon, die werden ganz, ganz groß werden und so ist es auch gekommen.
2: Also der Start war schon mal so, dass man sagte, die kommen nicht aus dem Nichts, sondern die haben schon mal so eine Live-Tauglichkeit mitgebracht. Ja. Aber das Besondere ist natürlich, neben Henning Mays Stimme auch sind auch die Texte, die er ja auch schreibt. Und dann kriegt das Ganze natürlich auch was wirklich Eigenes. Besonders fällt auf, dass Henning May ganz viel Geschichten mit Ich erzählt. Also ich, vielleicht sind das auch Rollen, aber man denkt natürlich auch, die Glaubwürdigkeit dieses Mannes ist dann auch seine eigene Perspektive. Also er schreibt an seinen Vater, er erzählt von verlassen werden oder von wehmütigen Liebesgeschichten. Später kommen wir sicher noch darauf. Das ist schon auch, ja, ich sagte vorhin mal große Gefühle. Ich finde, es ist in keinem Fall kitschig, kurioserweise.
1: Überhaupt nicht, Pathos. Er drückt einfach aus, was Leute bewegt. Also auch junge Leute, es geht ja auch ganz viel um älter werden und mit Sachen klarzukommen oder aus der Lethargie rauskommen und so. Und das klingt total überzeugend. Also die großen Probleme, die jüngere Leute haben mit den Dingen, was soll ich jetzt machen und so, soll ich jetzt weiter irgendwie nur mir den Kopf zurauchen oder zusaufen. Das sind Dinge, die er da bespricht. Und zwar aber nicht irgendwie hier mit dem erhobenen Zeigefinger oder plakativ, sondern in kleinen Szenen, die alle sehr autobiografisch, glaube ich, sind, am Anfang jedenfalls. Das ist sicherlich später, es kommen dann andere Dinge zu, wie Beobachtungen von anderen Leuten, aber am Anfang war es sehr autobiografisch.
2: Auf dem ersten Album, das ist dann 2016 erschienen, fällt das sofort auf, finde ich, zum Beispiel bei dem Lied Neues Zimmer. Das ist dann offenbar ist er ausgezogen oder ist auf jeden Fall in irgendeiner WG oder in irgendeinem Zimmer gelandet und dann beschreibt er, wie das eben ist, da Matratze noch nicht alles ausgepackt, Matratze liegt auf dem Boden und so. Das ist dann schon genau diese Lebenswelt, ne?

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1: Von der EP sind 2, 3 Songs dann übernommen worden auf das erste Album, das dann bei einer größeren Plattenfirma erschien. Da müssen wir mal kurz nochmal einhaken, weil das erste war ja selbst produziert. Es war auch so, ich fragte mich damals zum Beispiel, als ich sie kennenlernte, ja, wo sind denn die Platten erschienen? Nee, dann, die haben keine Plattenfirma, hieß es. Das machen die alles in Eigenregie. Und die haben echt gewartet. Die haben gedacht, ja, wir brauchen das nicht. Wir sind bei YouTube extrem erfolgreich. Wegen des Geldes machen sie es irgendwie nicht. Denn wenn du Millionen Klicks bei YouTube hast, heißt es nicht, dass du viel Geld verdienst. Aber natürlich haben sich die Plattenfirmen um die gerissen. Die haben gleich gemerkt, hey, das ist ja außergewöhnlich für Deutschland. Das müssen wir haben. Und dann haben sie mit denen verhandelt und haben sicherlich sich einen sehr, sehr guten Vertrag erhandelt. Haben sich nichts sagen lassen. Ich bin sicher, sie haben immer die totale Kontrolle über ihr Produkt, das, was sie machen, was sie aufnehmen. Und dann haben sie eben bei einer der größten deutschen Firmen unterschrieben. Und da erschien dann 2016 das erste Album.
2: Alles nichts Konkretes.
1: Das ist ja auch ein guter Titel, alles nichts Konkretes. So. Ja, was eben die Einstellung von vielen Jugendlichen ist. Ja, mal sehen und gucken und so. Und dazu sind sie nach Berlin gegangen zu Moses Schneider. Das ist ein Produzent, der eben sehr viel Erfahrung hatte. Und Henning May hat später gesagt, ja, warum sie so lange gewartet haben. Sie wollten erstmal alles selbst kennenlernen, wie man im Studio aufnimmt, wie man überhaupt Marketing macht, wie man eine Platte veröffentlicht. Das haben sie dann alleine gemacht. Und dann, als sie das alles wussten, konnte ihnen niemand irgendwas Tolles erzählen, sondern sie wussten, wie es geht und sind dann zur großen Plattenfirma gegangen. Das ist ein viel besserer Standpunkt, als wenn du als naiver kleiner Musiker dahin kommst und dir da große Geschichten erzählen lässt und große Träume, die da nie wahr werden. Insofern sind sie dann auch zu einem erfahrenen Produzenten gekommen. Und der Mann, der hat ja auch tolle Sachen produziert, also Tokotronic und die Beatsteaks-Alben und
2: Olli Schulz, ja. Mhm.
1: Große Sachen gemacht und war ein guter Mann für die. Und die nächsten beiden Alben sind dann auch mit ihm produziert worden.
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2: Es gibt einen Song auf Alles nichts Konkretes, der heißt 21, 22, 23. Da gibt es dann die Zeile, du kannst noch gar nicht wissen, was du willst. Ja. Also das ist natürlich dann wieder so eine Erwachsenen- oder Elternperspektive, über die sie sich im Prinzip da lustig machen.
1: Also ja, ich sehe den Song aber auch so nach dem Motto, dass man sich selbst fragt, ey, jetzt bin ich 21, 22, 23 geworden, irgendwann ist bald 25, 26, 27 und was mache ich denn jetzt oder so? Das ist ja, was viele Jugendliche bewegt. Da kommt man von der Schule und dann chillt man erstmal rum und dann studieren und so, mal gucken und so, und dann verbringt man die Nächte doch eher irgendwo in der Kneipe, als das noch ging. Und das ist die Frage, und nimmt vielleicht zu viel Drogen, und das bewegt dann, also darüber macht sich hier Henning May schon sehr, sehr starke Gedanken. Später im nächsten Album hat er dann einen Song geschrieben, Schon krass. Also praktisch so eine Selbstbetrachtung, wie viele Sachen man eigentlich so falsch macht. So viel raucht man, so viel verballert man die Nächte, trinkt zu viel. Ist das normal? Ist das gut? Er hat sich selbst oft gefragt und so. Und das finde ich ganz toll, diese Reflexion, die er selbst auch in den Song in kleinen Nebenwörtern oder Nebensätzen hat.
2: Wir sehen schon, es ist alles aber auf keinen Fall simpel. Wir hören mal in 21, 22, 23 rein.
1: Gut.
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1: Also gerade in dem Oft gefragt, da singt er auch, du bist zu Hause für immer und mich. Der Song, der berühmte Song von Rio heißt ja Für immer und dich. Und das ist einfach eine Anspielung, aber man hört's ja auch, das ist sicherlich, weiß nicht, ob es ein Vorbild ist, aber er klingt eben so. Und er klingt auch so natürlich und so überzeugend. Tonsteine Scherben waren die Band für die späte 68er-Generation und den Aufbruch in Deutschland mit vielen Pseudo-Revolutionären und revolutionären progressiven Entwicklungen, mit viel Protest. Das war die Band für die Zeit. Und anscheinend ist das hier nun die Band für unsere Generation und unser Zeitalter.
2: Ich finde immer, ich habe hier auch so einen Stapel so Zeitungsartikel vor mir liegen, wo dann immer gesagt wird, ja, die Generation ist melancholisch und diese Band ist die Stimme und so weiter und so weiter. Mhm. Alles richtig, genauso alles falsch, würde ich sagen. Das ist immer, ich habe immer das Gefühl, es wird irgendwie gefährlich, wenn eine Band die Band der Generation sein soll, dann wird kriegt das immer so ein Überbau und so ein Rahmen, der irgendwie das zumindest den Leuten selbst wahrscheinlich ziemlich schwer macht, weiterzuarbeiten, unbelastet, oder?
1: Genau, also das ist auch, glaube ich, nicht, was die wollten. Die wollten nie irgendwie ein Sprachrohr für irgendeine Generation sein. Das ist also das wirklich nicht. Aber auch Rio wollte das nicht. Rio hat dann auch sich ins Persönliche zurückgezogen und hat dann also auch in den 80er Jahren andere Alben gemacht, die dann weniger politisch und plakativ waren, wie Tonsteine Scherben das ja wohl am Anfang wirklich waren. Aber die Ähnlichkeiten sind einfach verblüffend. In der Stimme, in der Kraft der Aussage, in der Überzeugung. Die Stimmen von Rio und von Henning Mai sind wirklich irgendwo verwandt. Auch in der Haltung. Und das finde ich eben außergewöhnlich, weil das in der Zeit nach 2010 hast du solche Stimmen eigentlich in der deutschen Popmusik nicht gehört. Also gibt's keinen Vergleich. Insofern ist das ein Rückgriff, der aber gleichzeitig auch irgendwie in die Zukunft weist. Warum sollen nicht in dieser Zeit Leute so singen, wenn sie so singen und so überzeugend sind?

0: Vergleiche sind immer irgendwie gewagt mit anderen Sängern. Man merkt aber, dass natürlich so eine charakteristische Stimme auch wirklich wichtig ist, um diese Songs richtig zu interpretieren. Wenn man an Rod Stewart denkt oder an Joe Cocker oder an Tom Waits, dann kriegen die Lieder einen ganz anderen Dreh durch diese Stimmen.
1: Ja, aber der Unterschied ist der, dass bei Henning Mai und bei Tom Waits die Überzeugung und die Glaubwürdigkeit viel, viel größer ist. Bei Joe Cocker, so ein großer Sänger er war, ist es wirklich immer zu bemerken, dass er immer Lieder von anderen Menschen gesungen hat und man weiß gar nicht genau, hat er sie eigentlich genau verstanden oder gefühlt oder hat er nur mit seinem kratzigen Organ sie so gesungen, weil er eben diese Stimme hatte. Das Ähnliche geht mir bei Rod Stewart so, der einfach so singt, aber ob es wirklich mir ans Herz geht oder an die Seele, da bin ich mir manchmal nicht so sicher, aber bei Tom Waits oder bei Henning Mai ist das so.

0: Würdest du denn generell sagen, es gibt eigentlich dieses Phänomen, also jetzt gar nicht, dass man da einen Stempel drauf klappt, sondern dass man sagt, es gibt manchmal, alle paar Jahre kann man das Glück haben und es gibt eine Band oder eine Sängerin, einen Sänger, einen Künstler, die ein Gefühl einer Zeit irgendwie zu fassen bekommen, weil das finde ich ist schon bei An My Kantereit nicht zu leugnen.
1: Das ist schon ein wenig so, vor allen Dingen, weil im Vergleich zu anderen deutschen Popprodukten, wo wirklich auch wenn da moderne Assoziationen kommen oder auch moderne Textzeilen, dann sind die irgendwie aufgesetzt und ein bisschen gespielt oder sagen wir mal klischeehaft, so nach dem Motto, ja, wir müssen jetzt auch mal was über Handys machen oder sowas. Also das fehlt hier vollkommen. Es ist einfach ein natürlich gewachsenes Ding. Da wird aber auch nicht nur über sowas gesprochen. Da werden über ganz normale menschliche Probleme wie Liebe und Kummer und Schmerz erzählt. Und aber es ist auch nicht gejammert, finde ich. Ich finde, es ist eine richtige Freude auch oft drin bei denen. Und genau das hat sich wohl auch übertragen. Wenn man mal Konzerte gesehen hat, von denen, gibt genug Videoaufnahmen von Konzerten, die Leute singen begeistert mit. Da spricht wirklich eine Generation an, die eigentlich noch viel jünger ist als diese Musiker, die mittlerweile ja auch jetzt 30 sind. Sondern es spricht einfach auch Leute an, die 15, 16 waren oder jünger. Und das zeigt dann schon, dass es nicht ein Teenie-Phänomen ist, sondern dass es also auch für Leute sind, die sich um was kümmern. Henning May hat mal gesagt, ja, also wir machen keine Musik für Leute, die nur auf dem Bett liegen und chillen. Also wir machen auch Sachen, die also einfach ein bisschen für Leute sind, die nachdenken. Und das merkt man schon. Und es ist toll, dass es sowas gibt und nicht nur oberflächliche Popprodukte, die dann hin und da mal ein bisschen moderne Textzeilen reinbringen. Also da gibt's in Deutschland wenige. Clouseau ist ein sehr, sehr gutes Beispiel. Der alte Lindenberg ist immer noch dabei, aber so direkt am Volke, in Anführungsstrichen, wie an My Kantereit, findest du wenige.
0: Wer das ja auch von Anfang an, ich glaube, sehr wohlwollend und freundschaftlich begleitet hat, das ist Wolfgang Niedecken. Ja. Nun natürlich in Köln hat er auch eine lokale Nähe. Ich glaube, er hat sie auch irgendwie unterstützt. Wie das genau war, weiß ich.
1: Ja, es gab einen Förderpreis der nordrhein-westfälischen Landesregierung und da war wohl Wolfgang in der Jury und der hat gesagt, ja, die müssen wir unterstützen. Und da haben die eine Menge Geld gewonnen und haben auch sicherlich dafür eine Platte, also die EP mitproduziert. Also da hat Wolfgang denen geholfen. Damals kannten die sich wahrscheinlich noch gar nicht so. Heutzutage sind sie auch gut befreundet, treten auch gemeinsam manchmal auf. Also wenn Wolfgang große Konzerte in der Köln Arena hat, dann hat es auch schon mal gegeben, dass dann also Henning May auf einmal auf der Bühne ist. Und da sind sie auch sehr verwandt in ihrer Liebe zu Köln und der Heimat und der Nähe zum Publikum.

0: Henning Mai singt ja, oder Ann Mai Kantereit singen und spielen ja oft davon, von dieser Antriebslosigkeit oder von diesem, ach, ich weiß auch nicht so ganz genau. Und das ist natürlich auch eine Sache von jungen Leuten, zumindest die jünger sind als ich und als du. Mhm. Ist das nicht auch manchmal so, dass man da denkt oder vielleicht eher fühlt, das ist gar nicht meine Musik, meins, oder ist das egal?
1: Ich finde das egal. Ich finde es gut, dass das ausgedrückt wird, auch wenn es jetzt natürlich nicht meine Gefühle sind, sondern eher für das Zielpublikum oder das Publikum ist, obwohl das ja nie für ein Zielpublikum geschrieben worden ist. Das muss man ja sehen. Das ist einfach so passiert und ist auch durch die Musik, die ja sehr rudimentär oft ist, ne, gerade Rhythmen, Bass, Gitarre, manchmal auch der E-Bass und dann manchmal in den lyrischeren Teilen dieses wunderschöne Klavier, das der Henning spielt. Eins ist so, also man merkt bei diesen drei Alben, die bisher von der Band erschienen sind, merkt man schon eine Entwicklung. Das werden wir gleich noch, glaube ich, näher besprechen, dass man schon auch eine reflektiertere Einstellung und eine, sagen wir mal, nicht mehr so, ach ja, diese lethargische Variante hört, sondern eher mehr eine engagierte. Und besonders auf dem letzten Album.
0: Das ist das Album, das vor 2 Jahren erschienen ist. Dazwischen kam eine Live-Platte 2016 auch noch raus. An Mai Kantereit und Freunde hieß die.
1: Ja.
0: Und 2018 ein Album namens Schlagschatten. Da hatten sie zwischendurch auch Tourneen gemacht, aber auch immer wieder mal so ein halbes Jahr Pause oder so. Das ist, ich glaube auch, erstens wahrscheinlich schlau und zweitens irgendwie klingt es auch nach sehr selbstbestimmten Band-Dasein. Hat irgendwie keiner gesagt, Mensch Leute, ihr müsst hier dranbleiben oder so.
1: Genau, ne, die haben sich echt die Zeit gegeben. Die haben viel live gespielt und haben sich dann wieder hingesetzt und geguckt, haben oft auch Songs ausprobiert. Also das ist auch eine Band, die auch manchmal Songs einfach veröffentlicht hat auf YouTube und dann werden die gespielt live und dann prüft man, sind die gut, werden die verändert und dann kommen sie vielleicht aufs nächste Album. Und das ist auch eine Einstellung, die anders ist als bei anderen Bands, die dann immer ein Album machen, Projekt. Dann gibt's die Lead-Single daraus, so, ne, die wird dann fürs Radio gemacht. Und das ist bei Ann Mai Kantereit überhaupt nicht so gewesen. Die haben Songs gemacht, ganz einfach.
0: Die haben aber auch dann von Anfang an Social-Media-Kanäle, also eben auch YouTube und Instagram und was es da alles noch so gibt, nicht nur clever, sondern auch benutzt, weil das eben so ihr Ding ist. Ne? Also die haben es ja benutzt, wirklich um diese Songs zu testen und die haben immer dokumentiert, wie sie aufgenommen haben, wie die Songs entstanden sind. Was man über die Band mitbekommen kann, kann man darüber erfahren. Das ist schon so. Ne?
1: Ganz viel. Also YouTube war da ein ganz wesentliches Medium für sie. Sie haben einen eigenen YouTube-Kanal. So haben sie eigentlich ihren großen Erfolg auch begründet und es hat ihrem kommerziellen Erfolg von ihren CDs, von ihren Platten, von ihren Schallplattenprodukten überhaupt nicht geschadet. Sie haben ja unglaublich große Verkaufszahlen. Die Alben waren alle in den Top 3 der deutschen Albumcharts. Und also insofern geht das gut zusammen. Also diese Selbstverständlichkeit, mit der die das gemacht haben, und das unterscheidet eben eine junge Band wie diese von den, sagen wir mal, älteren. Die haben es aber mittlerweile auch drauf.
0: Nicht nur die Band Ann Mai Kantereit aus Köln. Wir sprechen heute über Ann Mai Kantereit bei Urban Pop Musik Talk mit Peter Urban. Wollen wir noch ein Lied von diesem Album oder von Schlagschatten hören?
1: Ja, lass mal ruhig weitergehen zu Schlagschatten. Mhm. Da hört man auch eine größere Vielfältigkeit musikalisch. Also es kommt ja alles so ein bisschen vom Folkrock, so ein bisschen schrammelig daher, aber auf einmal hört man auch ein paar andere Rhythmen, so ein bisschen Latin oder groovigere Rhythmen und mal eine Mundharmonika und es gibt verschiedene Einflüsse, die da zu hören sind und dazu immer wieder diese Piano-Balladen. Also das nächste Album ist musikalisch ein bisschen abwechslungsreicher, das muss ich schon sagen. Vielleicht sind nicht die Songs ganz so groß drauf wie auf dem ersten Album. Aber ich finde zum Beispiel, ich gehe heute nicht mehr tanzen, eine ganz tolle Nummer.
0: Sehr lustig.
1: Ja, sehr lustig, aber auch so nach dem Motto, ich bleib doch lieber zu Hause und dem wahren Leben.
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1: wie klug das aufgebaut ist, ne? Erst mit dieser melancholischen Gitarre dazu, ja, ich bin so müde und so. Und dann sagt er, ich gehe heute nicht mehr tanzen und dann fängt ein wirklich sehr attraktiver Tanzgroove an, wo man sofort sich bewegen muss. Und das finde ich in diesem Gegensatz so ganz großartig.
2: Es klingt so, ich weiß gar nicht, ob du das gesagt hast, als der Moses Schneider nimmt immer mit den Bands live auf. Das klingt auch so jetzt, finde
1: ja,
2: ich.
1: Ja, das ist auch der Unterschied. Deswegen ist Moses Schneider auch ein sehr, sehr beliebter und sehr, sehr außergewöhnlich guter Produzent, weil in Deutschland war es wirklich so üblich geworden, dass jeder einzeln aufnimmt. Der Schlagzeuger spielt seinen Groove und dann spielt irgendwie der Bassist drauf und der Gitarrist und so. Und das stirbt dann irgendwie, das hat kein Leben. Und Moses ist einer wie die besten angloamerikanischen Produzenten, der hat so gemacht, ich stelle die Band in die Mitte, die müssen da spielen und später kann man vielleicht was ausbessern, aber erstmal muss die Basis da sein und das konnte diese Band auch. Viele Bands konnten das hier zu Lande nicht, weil sie nicht so gut zusammengespielt haben. Aber die hatten große Routine und konnten wunderbar zusammenspielen. Und bei Anne Mai Kantereit hat es toll geklappt. Und das hört man dann auch irgendwie. Es ist hier groovt toll, wirklich. Du

0: 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Da sind wir schon öfter bei gewesen, auch bei Kate Bush beispielsweise oder bei anderen Musikerinnen und Musikern war das oft so, dass das zweite Album nicht so überzeugte, aber auch dann mit so großen Erwartungen nach einem großen ersten Erfolg überfrachtet wurde, kann man sagen. War das hier auch so?
1: Ja, also manche haben so ein bisschen daran rumkritisiert. Besonders gibt natürlich immer so unsere Kritiker, die dann irgendwie in diesen großen Zeitungen und Magazinen schreiben, kommen dann immer so altklug daher und sehen auch gar nicht den Prozess in der Band. Hier hat sich schon was entwickelt, finde ich. Ich fand die Texte trotzdem sehr interessant. Weiße Wand zum Beispiel, ein Song über sagen wir mal, Einsamkeit oder Abgeschlossenheit, Alleinsein praktisch in dieser großen Welt, dass immer eine weiße Wand vor dir ist.
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1: Da gab's Kritik, aber ehrlich gesagt, der Erfolg hat dafür gesprochen. Das Album war sehr erfolgreich, genauso Schlagschatten. Und dann ging die Band wieder auf Tournee und das wurde immer größer. Hallen und Festivals, sie haben dann am Rock am Ring und so weiter gespielt und waren überall, hier beim Hurricane und Southside, und waren also überall zu sehen und zu hören, und die Leute waren begeistert.
0: Ja, ich habe mir eine Aufnahme angeguckt, ich glaube, die ist noch auf Arte zu sehen, von dem Hurricane-Auftritt. Und das hat also wirklich eine ganz schön große Menge von Menschen da, muss man echt mal immer sagen. Ja. Aber die haben auch Spaß auf der Bühne. Das ist nicht so, dass ich, vermutlich sind sie irgendwie auch beeindruckt gewesen davon, wie viele Leute dazu gehört haben, aber die haben eine gute Zeit gehabt.
1: Ja, die haben auch echt so eine Lockerheit sich von der Straße erhalten.
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1: Es singen auch vor allem ganz viele mit. Also viele, die da im Publikum stehen, sind total textsicher. Das ist dann quasi, ich glaube, im Jahr darauf gewesen. Das heißt, das ist das zweite Album rausgekommen. Ja. Das heißt, die haben einfach auch eine feste, große Anhängerschaft, die einfach genau da so mitgehen, was die so machen. Das ist schon toll.
2: Das ist so eine Parallele auch zu Bab, die ja auch erst nur in Köln gespielt haben. Da konnten die Leute auf Kölsch die Sachen mitsingen. Und bei An Mai Kantereit war es auch so, dass die erst in Köln natürlich nur die Texte kannten, aber auch dann später auch in München, Hamburg, überall haben die Leute mitgesungen und da war noch der Vorteil, man musste nicht kölschen Dialekt lernen, sondern man konnte einfach die Texte mitsingen. Es ist aber so, dass die Verbundenheit mit Köln schon groß ist. Zwischendurch gibt es ja, wie gesagt, immer Singles und 2019 gab es zum Beispiel einen Song, Tommy heißt der. Da denkt man, mittlerweile war die Band nach Berlin gezogen, wo Henning Mai auch heute lebt, auch wegen des Studios und um da aufzunehmen. Und aber die Sehnsucht zurück in die Heimat ist wirklich extrem groß. Und er hat gemerkt, wenn er wieder nach Köln kommt und dann der Kioskmann sagt, hey Jung, geht's gut oder so auf Kölsch, ich kann's ja nicht. Dann hat er sich gleich wieder zu Hause gefühlt und hat er diesen Song geschrieben, Tommy. Und ehrlich gesagt, es gibt kaum einen schöneren Heimatsong, weil er dann mitten im Song auf einmal ins Kölsch sich verwandelt.
1: Und es ist eine Live-Aufnahme. Das finde ich auch toll, dass sie quasi diesen Moment, wo das dann so, wo dieser Song so in Fahrt kommt, damit auch so aufgenommen, also dokumentiert haben geradezu. Mhm. Tommy.

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1: Da kommen einem echt die Tränen.
2: Nein, es ist
1: das finde ich so bewegend, wie der das ausdrückt. Ne, also
2: es ist ein wunderbares Lied. Ich muss aber, hab mir die eine Zeile jetzt gerade mal mitgeschrieben, wie das irgendwann fangen wir hier zum letzten Mal von vorne an. Das ist einfach auch lyrisch ganz großartig, finde ich. Ist ganz gelungen, ganz toll eingefangen.
1: Weil das ist ja auch typisch für viele Menschen, die irgendwas anfangen und sowas, oh ja, jetzt fange ich aber von vorne an und so. Und man redet ganz, ganz viele Sachen so in der Kneipe über solche Themen und solchen Vorsätze, über solche Vorsätze. Und das ist hier in so einem Satz wunderbar getroffen, ja.
2: Ist ganz toll. Also man hat das Gefühl, erschöpft aus einem großen Reichtum an Möglichkeiten zu texten. Das ist ganz toll, finde ich. Und das ist in der Tat auf dem zweiten Album Schlagschatten, aber auch auf diesen einzelnen Liedern, die dann dazwischen immer wieder mal so von der Band in die Öffentlichkeit gegeben werden. Da kommt ja noch ein Song 2019, der heißt Ozean.
1: Ja, das seltsamer ist, es ist eigentlich ein persönliches Lied, ein Abschiedslied. Er möchte Raum, einen Ozean zwischen sich und die Vergangenheit schaffen. Aber gleichzeitig durch den Titel, er hat es dann auch bei Fridays for Futures Demos gesungen, kriegt es auch so einen Umweltprotestcharakter.

0: Das ist auch ein Song, also ein wunderschöner Song, der eben auch zeigt, dass jetzt langsam auch das Engagement, das diese Band und gerade diese Musiker haben, auch deutlicher jetzt gezeigt wird. Das merkt man also ab 2018, 19 sehr, sehr klar. Wirklich die politische Richtung, die hier ist, Fridays for Future. Dann hat die Band, glaube ich, hat für SOS Mediterranee ein Schiff gesponsert. Also die hat durch ein Konzert ein Rettungsschiff.
1: Also für Flüchtlinge im Mittelmeer.
0: Für Flüchtlinge im Mittelmeer bezahlt. Mhm. Oder auch, er ist Mitglied bei Greenpeace, Henning May. Er ist Mitglied der Grünen und hat bei der Jubiläumsfeier der Grünen gesungen. Also er will sich jetzt engagieren. Also er will wirklich jetzt aus dieser Lethargie rauskommen. Hier, wir klagen nur immer, aber wir müssen auch mal was machen. Und insofern, das merkt man deutlich, und man kann nur verändern, wenn man irgendwie mitmacht. Man kann nicht nur immer meckern und dann verändert man überhaupt nichts. Und diese Einstellung merkt man immer deutlicher. Da gibt es dann noch eine außergewöhnliche Gastrolle, die wollte ich noch mal erwähnen, weil da gibt es den ersten Nummer-1-Hit hat Henning May eigentlich gehabt als Gastsänger bei der Rapperin Juju. Und das Lied heißt Vermissen, mit einem ganz, ganz schönen Video, wo er auf der einen Seite eines Tunnels geht, sie auf der anderen Seite, sind getrennt durch eine breite Straße. Und das passt irgendwie, die Stimme dieses Mädchens, die rappt, und er mit seinem Organ, mit seiner riesigen Stimme auf einmal da mitsingt. Das ist eine hervorragende Mischung.

0: Ich wollte eigentlich vorher noch sagen, es passt jetzt zu diesem Song gar nicht, aber ich sag's trotzdem mal. Ich habe mich bei den anderen Liedern habe ich mich zum Teil erinnert gefühlt an Mumford & Sons, die ja zum Teil auch also einfach handgemachte Musik machen, verschiedene Instrumente beherrschen und dann hat das eben auch immer einen Groove, der ist handgemacht, die spielen als Band sehr gut zusammen. Findest du das auch oder geht das zu weit als Vergleich?
1: Ja, für den Anfang von Mumford & Sons schon, die dann aber später zu einer etwas sehr glatten Folkrock-Band geworden sind, so mit internationalem Standard, alles perfekt gespielt und die Stimme von Marcus Mumford ist einfach nicht so außergewöhnlich wie die von Henning. Also da ist schon ein gravierender Unterschied. Also es ist etwas glattpolierter alles bei Mumford & Sons, aber der Ursprung im Folkrock ist sicherlich da.
0: Die Band Anmerkanterrat hat dann wieder auch lange Pause gemacht, denn kam normalerweise hatten die sich, glaube ich, sogar entschlossen, ein drittes Album zu machen. Und dann kam Corona dazwischen, wie bei uns allen und wie bei auch der gesamten Musikwelt, die ja alle Pläne ändern musste. Und dann ist da ein Album rausgekommen im Jahr 2020, das heißt 12. Und das ist ein wirklich außergewöhnliches Werk, finde ich, das sich doch sehr unterscheidet von den anderen beiden Alben.
1: Ja, also es kam einfach im November 2020 raus, ohne große Ankündigung und Vorbereitung. Und es ist ja praktisch wie ein Tagebuch der Krise. Und natürlich für die Musiker selbst, deren ganze Branche auf einmal zusammengebrochen war, weil ja nichts mehr stattfinden konnte. Aber auch persönlich, wie man nun mit der Isolation umgehen kann. Und da gibt es so bewegende, wirklich tolle Songs auf diesem Album, die wirklich, da ist ein weiterer Schritt gemacht. Musikalisch ist es etwas spröder und für manche nicht so ganz eingängig. Und auch, sagen wir mal, diese manchmal so fröhliche, gute Laune Stimmung, die ist auch nicht mehr vorhanden. Das ist schon ein sehr düsteres Album. Aber kein Wunder, es ist ja auch kein lustiges Thema. Und insofern ist es aber ein absolut überzeugendes, bewegendes Album.
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Es zeigt sich in der Tat bei diesem Album, finde ich, dass Anmal Kantereit in der Tat so etwas wie eine Zeit aufnehmen kann. Ob das jetzt für eine Generation oder für uns alle ist, spielt überhaupt keine Rolle. Aber sogar in dem Song, der heißt nun auch noch Gegenwart, ist in der Tat sowas wie so eine Lockdown-Szenerie in einem Lied eingefangen.

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1: Also nicht nur bei diesem Song finde ich, der heißt Gegenwart, auch bei vielen anderen Songs dieses Albums 12 ist diese Zeit irgendwie eingefangen. Und wenn man diese Zeit mal später betrachtet, also unsere Zeit dieser Corona-Pandemie, dann könnte man dieses Album ohne weiteres in einem Deutsch- oder Geschichtsunterricht oder Musikunterricht oder so durchnehmen, finde ich. Die Texte drücken wirklich aus, was passiert ist.
2: Ja, es drückt wirklich die Verunsicherung, die Einsamkeit aus. Und auch in so kleinen, tollen Songs, wie zum Beispiel hier in Spätsommerregen, da schreibt er Folgendes. 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
1: Also diese Akzeptanz von einer schwierigen Lage, die ist hier so wunderbar ausgedrückt, aber auch später in dem Song, da geht's um Träume von einem Spätsommerregen auf einem Boot am Meer. Also all die Dinge, die man nicht machen konnte. Das ist wunderbar eingefangen und ich habe eigentlich selten, man hat ja nun diverse Lockdown-Alben oder Sachen,
2: ja, in der Tat,
1: gehört, aber ich habe selten die Stimmung so ohne große Reden, sondern einfach nur durch kleine Textzeilen dargestellt bekommen, wie hier. Das ist wirklich grandios.
2: Auffällig an dem Album 12 ist, finde ich, dass es auch anders zusammengesetzt ist. Es gibt öfter mal kleine Schnipsel so zwischen Musiken und es ist auch irgendwie so ein, hört sich an wie so ein Home-Recording-Sound, den sie da drauf haben. Ist das Absicht? Offenbar.
1: Es kann natürlich sein, dass im Lockdown sie auch wirklich nicht alle zusammen in einem Raum produziert haben, sondern eben getrennt zu Hause aufgenommen haben. Das klingt manchmal beinahe so ein bisschen wie Demos. Oder ob es ein bewusster Schritt war, eben anders zu klingen, dadurch auch persönlicher zu klingen als in einem ausgefeilten Studio, in einer ausgefeilten Studioproduktion.
2: Auf jeden Fall ist es dann ja auch die künstlerische Aussage, dieses Album ist in dieser Zeit so entstanden oder es klingt eben dann so.
1: Genau, das muss man dann auch wohl sehen und ich glaube, die Leute, die am Anfang es, sagen wir mal, kritisch betrachtet haben nach dem Motto, was machen die denn jetzt da auf einmal, wenn sie es dann ein paar Mal gehört haben, ist es ein Album, das wirklich von Anfang bis Ende ein bewegendes Erlebnis ist und die Band hat auch gesagt, sie möchten gerne, dass die Menschen es von Anfang bis Ende durchhören und nicht nur Stücke rausnehmen, wie das so üblich im Streamingdienst ist, sondern dass man eigentlich von Anfang bis Ende dieses als Album nimmt, als praktisch Zeitdokument, was es ja auch wirklich ist.
2: Ich finde zum Beispiel in dem Song Aufgeregt, da beschreibt er eben, wie dann wieder Leute rausgehen. Also er selbst, also er schreibt dann, glaube ich, eher über seine Freunde oder Bekannte oder so, wie die dann rausgehen und zum ersten Mal Menschen treffen, die sie sonst nur aus dem, Chatverlauf kennen oder so.
1: Ja, auch die Freude, genau, die sich noch nie gesehen haben oder auch die Freude, sich mal wiederzusehen, ist da auch in kleinen Zeilen ausgedrückt. Das ist ganz wunderbar.

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1: Ich finde, ein Song sticht heraus, neben zwei, drei anderen, über die wir auch noch reden wollen, auf dem Album 12 und auch über die Frage, warum heißt es eigentlich 12? Was ist denn das für ein komischer Titel? Ja. Ist ein Song, der heißt Ganz egal. Und der fällt raus, auch weil er in der Tat bei dieser gesamtmelancholischen Grundstimmung irgendwie ja, total rausfällt. Hör mal eben, wie der klingt.
0: Ja.

0: Ja. Ein wunderbarer
1: Song. Es ist herrlich, oder?
0: Ja, und das erinnert, ehrlich, ich meine, der Vergleich...
1: An Fred Bertelmann, nein, Quatsch, nein, aber...
0: Ja, aber der Vergleich ist groß. Auf einem Beatles-Album, weißen Album zum Beispiel, findest du auch so kleine kurze Stückchen, so Schnipselchen von einem Song, der an alte Salonmusik erinnert oder an alte Schlager. Und das ist einfach auch klasse, dass eine Band sowas macht, den Mut hat, ey, das tun wir jetzt da drauf, bringt eine unheimlich schöne Stimmung. Also einfach hier, während der Lockdown-Zeit hat man sich ja auch wirklich mal Gedanken gemacht, was ist eigentlich wichtig für einen? Und wenn das dann eine Lösung dessen ist, ist es gut. Nochmal zum Titel. Ja. Also der Titel ist so, es heißt 12, weil es 12 ist. Punkt 12, nicht 5 vor 12. Und hier kommt nun wirklich das viel stärkere politische Engagement drin. Das merkt man schon, denn da gibt es zum Beispiel diesen Kernsong des Albums, die letzte Ballade, das ist der letzte Song. Da geht es um Umweltzerstörung, geht um Rassismus, rechtsradikale Morde, Faschismus, über Untergang und gleichzeitig aber auch über die Kraft der Musik, die man eben nicht verbrennen kann, wie Bücher. Also dieser Vergleich wird gezogen. Also ein wirklich eindeutig politisch engagierter Song. Und Henning May hat in einem Interview mit dem Magazin Jetzt dann auch gesagt, es ist jetzt Zeit, sich zu engagieren. Also Dinge wie Hanau, die Morde in Hanau, haben ihn überzeugt, wirklich, man kann nicht einfach nur in der Lethargie sitzen, man muss was machen. Und nur in der Kneipe drüber reden, an der Bar, hilft auch nicht. Also man muss sich äußern und er hat jetzt auch den Mut und die Stärke, sich ohne Angst zu äußern. Angst, sagen wir mal, dass die Hälfte des Publikums das irgendwie blöd findet oder politisches Engagement von Musikern schlecht findet oder dass das dann Auswirkungen auf die Karriere haben könnte. Das haben die nicht mehr, brauchen die nicht und können jetzt überzeugt machen, was sie denken und fühlen. Und das ist in diesem Song sowas von grandios gemacht.
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1: Er hat es in der Tat vermocht in diesem Song, ohne dass man das Gefühl hat, er würde Parolen vertonen, sein Engagement klar zu machen. Das ist schon

0: wirklich sehr gut, sehr gekonnt.
1: Sehr, sehr gekonnt und auch darüber die Frage zu stellen, was kann ich als Künstler eigentlich machen? Worüber soll ich eigentlich singen? Ist es dann noch interessant, wenn wir uns alle im Chaos verlieren? Und die letzten Zeilen sind aber dann auch wieder mutmachend. Lieder kann niemand verbrennen und sie sind warm, wenn du frierst. Und glaub mir, ich werde singen und wenn es niemand mehr interessiert, vielleicht schreibe ich dann irgendwann über den Weltuntergang. Der Titel Die letzte Ballade hat, finde ich, einen sehr guten Klang. Also diese Reflexion am Ende, ey, ich kann doch singen, ich kann es dann doch machen, auch wenn alles so düster und traurig ist und vom Untergang bedroht ist. Also das, muss ich sagen, ist große Kunst, ganz ehrlich.
0: Man könnte auch vermuten, dass die letzte Ballade das letzte Lied von Anmal Kantereit ist, also ein Abschiedslied dieser Band. Das ist aber nicht der Fall, wie wir glücklicherweise festgestellt haben. Hoffen wir mal. Anmal Kantereit haben... Ich glaube, nach einer weiteren Pause und nach verschobenen Konzerten, das haben jetzt ja viele gemacht. Die wollten ja auch sogar in St. Petersburg und Moskau und in Istanbul auftreten. Das ist schon irre, finde ich. Also die haben Großes vor, jetzt wieder eine Tournee angekündigt, zumindest für den nächsten Herbst. Sie haben ein Lied rausgebracht, das heißt das Orangenlied. Und da geht es wieder um seinen Vater.
1: Ja.
0: Der ist offenbar immer noch als Thema interessant für ihn.
1: Ja, er sagte in der Liveaufnahme, mein Vater ist in Ruhestand gegangen und er hätte nun ein zweites Lied für ihn geschrieben. Und das ist dieses Lied. Und dieses Bild ist auch so schön. Wenn der Vater Orangen geschält hat, dann hat er an die Vergangenheit gedacht, an früher. Das ist mir persönlich noch nicht passiert beim Orangenschälen.
0: Ja, aber wer weiß, was man damit verbindet. So.
1: Ja.

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1: Wieder mal ein Beispiel für die Liebe und Verbindung zu seinem Vater, was auch eine wunderbare Eigenschaft ist hier. Also ein sehr sensibler Mann, von dem wir auch wirklich, glaube ich, auch wenn es die Band vielleicht irgendwann nicht mehr gibt als Trio, alleine sehr, sehr viel hören werden. Er ist gerade 30 und ich denke, den kann man auch noch, wenn er 60 ist, hören, ganz wunderbar. Und noch großartige Werke wird er dann schreiben. Da bin ich voll überzeugt.
2: Das war die heutige Folge zu An Mai Kantereit, Abendpop Musik Talk mit Peter Orban. Vielen Dank.
1: Danke, Uke.

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1: Um 11 Uhr mit Felix Sprung. Die Hitzewelle hat vielen Orten in Deutschland neue Allzeittemperaturrekorde beschert. 8 Bundesländer haben gestern die 40-Grad-Marke geknackt. Aus der NDR-Nachrichtenredaktion Petra Mittermeier.
2: Bundesweiter Spitzenreiter mit 41,5 Grad ist laut dem Deutschen Wetterdienst Drewitz in Sachsen-Anhalt. Aber heute könnte dieser Rekord schon wieder überholt werden, denn die Meteorologen sagen für die Lausitz im Osten Deutschlands bis zu 42 Grad voraus. Die hohen Temperaturen führen zu diversen Problemen. Unter anderem kommt es auf vielen Autobahnen zu Sperrungen und Tempolimits, weil sich infolge der Hitze der Beton ausdehnt und sich deshalb die Fahrbahn wölbt.
1: Und auch in der vergangenen Nacht hat es einen Temperaturrekord gegeben. Nach vorläufigen Angaben des Deutschen Wetterdienstes wurden im Osten Sachsens 29,4 Grad Celsius gemessen, so viel wie noch nie nachts in Deutschland. Der bisherige Rekord stammte aus Rheinland-Pfalz und lag mehr als 2 Grad darunter. Trotz der eigentlich geltenden Waffenruhe haben sich die Kriegsparteien USA und Iran erneut angegriffen. Die Friedensgespräche in Genf stehen auf der Kippe. Aus der NDR-Nachrichtenredaktion Christoph Tietz.
3: Das US-Militär meldete in der Nacht, man habe einen Vergeltungsschlag durchgeführt und dazu Stellungen der Flugabwehr, Radaranlagen und Drohnenlager im Iran attackiert. Die iranischen Revolutionsgarden reagierten und meldeten, man habe 8 wichtige Ziele auf Basen der USA in Kuwait und in Bahrain ins Visier genommen. Die Golfstaaten sind verbündet mit den USA. Kuwait meldete den Einsatz der Flugabwehr, in Bahrain wurde die oberste Etage eines Wohnhauses getroffen, es gab aber keine Verletzten. Die wechselseitigen Scharmützel wurden beiderseits mit markigen Worten begleitet. US-Präsident Trump sagte, es gebe einen Punkt, da könnten die USA nicht mehr vernünftig sein. Und dann werde der Iran, so Trump, aufhören zu existieren. Der Iran drohte seinerseits, US-Stützpunkte in der Region würden die Hölle erleben und der Iran werde bei weiteren US-Attacken die Friedensverhandlungen in der Schweiz abbrechen. Neue Gespräche sind dort bislang für kommende Woche geplant.
1: Nach den schweren Erdbeben in Venezuela ist die offizielle Zahl der Opfer auf über 1.400 gestiegen. Etwa 50.000 Menschen werden noch vermisst. Rettungsteams suchen unter den Trümmern weiter nach Verschütteten. 3 Tage nach den Beben schwindet aber die Hoffnung, noch Überlebende zu finden. Besonders betroffen von den 2 Beben am Mittwoch sind der Bundesstaat La Guaira, aber auch die Hauptstadt Caracas. Teils wurden ganze Straßenzüge mit Hochhäusern dem Erdboden gleichgemacht. Bei der Fußball-Weltmeisterschaft sind am frühen Morgen die letzten Entscheidungen in der Gruppenphase gefallen. Argentinien, Österreich und Algerien stehen in der nächsten Runde. Aus dem ARD-WM-Team Felix Gerhardt.
4: Österreich und Algerien haben sich durch ein in der Schlussphase dramatisches 3:3 hinter Gruppensieger Argentinien fürs 16-Finale qualifiziert. Die Argentinier gewannen mit 3:1 gegen Jordanien und spielen jetzt gegen das Überraschungsteam aus Kap Verde. Österreich trifft auf Spanien und Algerien auf die Schweiz. Durch die Ergebnisse aus der Nacht stehen Kolumbien, Portugal und die Demokratische Republik Kongo sowie England, Kroatien und Ghana ebenfalls im 16-Finale.
1: Das waren die Nachrichten. Das Wetter in Norddeutschland. Mal Sonne, mal Wolken, dabei wieder sehr warm bis heiß. 28 Grad im Nordwesten Schleswig-Holsteins bis 38 Grad im Südosten Mecklenburg-Vorpommerns. An der See etwas kühler. Später in Niedersachsen und Mecklenburg-Vorpommern teils kräftige Gewitter. Morgen immer wieder Wolken mit Schauern und Gewittern, später mehr Sonne, 22 bis 28 Grad. Dienstag gebietsweise Schauer, 21 bis 27 Grad. Und auch am Mittwoch Schauer, zur Nordsee hin freundlicher, 20 bis 25 Grad. Es ist 11.04 Uhr.
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1: Um 12 Uhr mit Martin Wilhelmi. Der Deutsche Wetterdienst meldet den nächsten Temperaturrekord. Die wärmste Nacht seit Beginn der Aufzeichnungen. In Kubschütz in Ostsachsen wurde es nicht kühler als 29,4 Grad. Im Norden gab es erste Hitzegewitter. Thomas Stahlberg berichtet aus Oldenburg.
2: Es gab einige Blitzeinschläge und Dachstuhlbrände in den Landkreisen Aurich, Rothenburg und Cuxhaven. In vielen Orten umgeknickte oder entwurzelte Bäume, überflutete Straßen und Keller in den Landkreisen Wittmund und Harburg. Und es gab 3 Badetote. Die Feuerwehr wurde auch zu ungewöhnlichen Einsätzen gerufen. Im Kreis Verden kühlten die Feuerwehrleute das Dach eines Hühnerstalls herunter und retteten damit wohl mehrere tausend Hennen im überhitzten Stall. Im Ammerland pumpten die Einsatzkräfte Frischwasser in die Teiche eines Angelvereins, damit die Fische nicht verenden. Im Tagesverlauf kann es noch vereinzelt Gewitter geben, dann ist die Hitze vorbei.
1: Trotz der eigentlich geltenden Waffenruhe haben sich die Kriegsparteien USA und Iran erneut angegriffen. Die Friedensgespräche in Genf stehen auf der Kippe. Aus der NDR-Nachrichtenredaktion Christoph Tietz.
3: Das US-Militär meldete in der Nacht, man habe einen Vergeltungsschlag durchgeführt und dazu Stellungen der Flugabwehr, Radaranlagen und Drohnenlager im Iran attackiert. Die iranischen Revolutionsgarden reagierten und meldeten, man habe 8 wichtige Ziele auf Basen der USA in Kuwait und in Bahrain ins Visier genommen. Die Golfstaaten sind verbündet mit den USA. Die wechselseitigen Scharmützel wurden beiderseits mit markigen Worten begleitet. US-Präsident Trump sagte, es gebe einen Punkt, da könnten die USA nicht mehr vernünftig sein. Und dann werde der Iran, so Trump, aufhören zu existieren.
1: Nach den schweren Erdbeben in Venezuela ist die offizielle Zahl der Opfer auf über 1.400 gestiegen. Etwa 50.000 Menschen werden noch vermisst. Rettungsteams suchen unter den Trümmern weiter nach Verschütteten. 3 Tage nach den Beben schwindet aber die Hoffnung, noch Überlebende zu finden. Besonders betroffen von den 2 Beben am Mittwoch sind der Bundesstaat La Guaira, aber auch die Hauptstadt Caracas. Teils wurden ganze Straßenzüge mit Hochhäusern dem Erdboden gleichgemacht. Bei der Fußball-Weltmeisterschaft sind die letzten Vorrundenentscheidungen gefallen. Kolumbien, Portugal und die Demokratische Republik Kongo stehen ebenso im 16. Finale wie England, Kroatien und Ghana. In einem dramatischen Spiel sicherten sich außerdem Österreich und Algerien das Ticket für die nächste Runde. Aus dem ARD-WM-Team Felix Gerhardt.
4: In 40 Jahren als Trainer könne er sich nicht im Ansatz an ein Spiel mit einem so dramatischen Verlauf erinnern, sagte Österreichs Nationaltrainer Ralf Rangnick nach dem Herzschlagfinale gegen Algerien. 2:2 stand es nach 90 Minuten. Beide Teams wären mit diesem Ergebnis weiter gewesen. Doch in der Nachspielzeit erzielte Algerien die Führung. Österreich damit vor dem Aus. Rangnick brachte noch Stürmer Kalajdzic und genau dieser traf in der 6. Minute der Nachspielzeit zum 3:3. Beide Teams damit weiter. Gruppensieger ist Argentinien nach einem 3:1 über Jordanien. Am Abend steht schon das erste 16. Finale auf dem Spielplan. Um 21 Uhr deutscher Zeit trifft Südafrika auf Co-Gastgeber Kanada.
1: Heute geht die diesjährige Kieler Woche zu Ende. Zum Abschluss ist am Abend eine Licht- und Feuershow geplant. Trotz der hohen Temperaturen waren beim gestrigen Höhepunkt der großen Windjammerparade mehr als 185.000 Besucher vor Ort. Nach Veranstalterangaben waren zahlreiche Traditionsschiffe und Sportboote sowie diverse Zuschauerboote auf der Förde unterwegs. Das waren die Nachrichten. Das Wetter in Norddeutschland, mal Sonne, mal Wolken, vereinzelt sind kräftige Schauer und Gewitter möglich. Höchsttemperaturen 25 Grad auf Norderney bis 38 Grad im Osten von Vorpommern. Morgen bewölkt mit gewittrigen Schauern, später mehr Sonne, Höchstwerte 22 bis 28 Grad. Am Dienstag gebietsweise etwas Regen, zwischen Nord- und Ostsee häufiger trocken, die Temperaturen dann 21 bis 27 Grad. Und die Zeit, es ist 12.04 Uhr.
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1: Um 13 Uhr mit Martin Wilhelmi. In Deutschland hat es gestern nicht nur am Tag Hitzerekorde gegeben. Im Osten Sachsens wurde es auch in der Nacht nicht kühler als 29,4 Grad. Und auch heute werden wieder Rekorde erwartet. Dazu der ARD-Wetterexperte Tim Säger.
2: Also die Hitzerekorde traten ja Sachsen-Anhalt, aber auch in dem Rhein-Main-Gebiet im Saarland auf. Da wird es heute möglicherweise auch noch sehr heiß, aber die 40 Grad wird dort in diesen Regionen nicht mehr erreicht werden. Der Hitzeschwerpunkt hat sich ostwärts verlagert. Das bedeutet heute vor allem Südbrandenburg, Ostsachsen, Temperaturen über 40 Grad in der Lausitz könnten tatsächlich die 42 Grad überschritten werden. Und das wäre dann quasi der dritte Rekord in Folge. Gestern wurden ja 41,5 erreicht. Also dort in diesen Regionen könnte es tatsächlich heute sogar noch ein bisschen heißer werden.
1: Die Grünen drängen auf einen Aktionsplan gegen Hitze. Vor allem Städte müssten sich stärker schützen. Einzelheiten von Dietrich Karl Meurer.
3: Grünen-Fraktionschefin Katharina Dröge verweist auf wachsende Risiken für ältere Menschen und Kinder, vor allem in Städten. Einrichtungen wie Krankenhäuser, Pflegeheime, Kitas und Schulen sollen besser gekühlt werden. Dafür sollen Klimaanlagen eingebaut und mit Solaranlagen verbunden werden. So entstehe günstiger Strom. Zugleich sollten Städte so gestaltet werden, dass sie kühler werden. Dröge fordert mehr Bäume und begrünte Fassaden. Außerdem sollten Kommunen verbindliche Hitzeschutzpläne aufstellen.
1: Das Abkommen für eine Waffenruhe in der Golfregion hält nicht. Nach neuen Luftangriffen der USA hat der Iran Ziele in Bahrain und Kuwait beschossen. In beiden Emiraten hat das US-Militär große Stützpunkte. Beide Seiten werfen sich vor, das geltende Abkommen zu brechen. Auch politisch verschärft sich der Ton wieder. US-Präsident Trump drohte dem Iran erneut mit kompletter Vernichtung. Die Revolutionsgarden kündigten an, jedes Schiff zu attackieren, das ohne Erlaubnis durch die Straße von Hormus fährt. Eigentlich hatten USA und Iran vereinbart, innerhalb von 60 Tagen ein endgültiges Friedensabkommen auszuhandeln. Tech-Firmen wie ByteDance, Meta oder Google müssen mit höheren Strafen rechnen, wenn sie Australiens Social-Media-Altersgrenze nicht umsetzen. Die Höchststrafe für systematische Verstöße soll sich auf umgerechnet etwa 60 Millionen Euro verdoppeln. Außerdem soll die zuständige Behörde mehr Befugnisse bei der Kontrolle der Anbieter von YouTube, Instagram und TikTok erhalten. Australien hat vor 6 Monaten die Altersgrenze von 16 Jahren eingeführt. Sie ist aber nach wie vor leicht zu umgehen. In Deutschland hat eine Expertenkommission des Bundesbildungsministeriums empfohlen, eine generelle Altersgrenze von 13 Jahren für Social Media einzuführen oder bestimmte Funktionen in den Apps für Kinder und Jugendliche einzuschränken. Die Schriftstellerin Lena Schette hat den Ingeborg-Bachmann-Preis gewonnen. Die 32-Jährige aus Nordrhein-Westfalen setzte sich in dem Wettlesen gegen 13 Mitbewerber durch mit ihrem Text »Was wir tragen«. Schette schildert darin die Freundschaft zwischen zwei übergewichtigen Hauptschülerinnen, die sich als soziale Außenseiterinnen durchs Leben schlagen. Der Ingeborg-Bachmann-Preis der Stadt Klagenfurt ist in diesem Jahr mit 30.000 Euro dotiert. Das waren die Nachrichten. Das Wetter in Norddeutschland, mal Sonne, mal Wolken, vereinzelt sind kräftige Schauer und Gewitter möglich. Die Höchsttemperaturen 25 Grad auf Norderney und bis 38 Grad im Osten von Vorpommern. Morgen bewölkt mit gewittrigen Schauern, später mehr Sonne, Höchstwerte 22 bis 28 Grad. Am Dienstag gebietsweise etwas Regen, zwischen Nord- und Ostsee häufiger trocken, bei dann 21 bis 27 Grad. Und am Mittwoch örtlich Schauer und Gewitter, zur Nordsee hin freundlicher, bei Temperaturen von 20 bis 25 Grad. Es ist 13.04 Uhr.
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1: Um 14 Uhr mit Martin Wilhelmi. Nach den Temperaturrekorden gestern warnt der Deutsche Wetterdienst auch für heute vor starker bis extremer Hitze. Vereinzelt kann es auch Gewitter geben. Aus der NDR Nachrichtenredaktion Daniel Runge.
2: Trotz der Unwetter der vergangenen Nacht, die Hitze hat den Norden weiter fest im Griff. Zahlreiche Veranstaltungen wurden abgesagt, wie zum Beispiel der Halbmarathon in Hamburg oder die Parade der Harley Days. Ostseestrände sind brechend voll, manche Freibäder lassen wegen Überfüllung niemanden mehr rein. Und auch den Straßen macht die Hitze zu schaffen. Auf der A7 ist zwischen Bad Fallingbostel und Dorfmark die Fahrbahn aufgeplatzt, zwei Autos wurden beschädigt. Schon gestern waren in Norddeutschland an vielen Orten Rekordtemperaturen gemessen worden. In Lüchow in Niedersachsen von 40,2 Grad, in Sukow in Mecklenburg waren es sogar knapp 41 Grad.
1: An mehreren Orten in Deutschland sind Waldbrände ausgebrochen. Der größte Einsatz läuft in Rheinland-Pfalz. Im Kreis Bad Kreuznach ist ein Feuer in einem Naturschutzgebiet außer Kontrolle geraten. Das Gebiet ist mit Munition belastet. Laut SWR waren Explosionen zu hören. Eine anliegende Ortschaft wurde teilweise geräumt. Auch der Feuerwehreinsatz bei Neustrelitz in Mecklenburg-Vorpommern läuft noch. Auf dem ehemaligen sowjetischen Panzerschießplatz liegen ebenfalls Munitionsreste. Drohnen sollen helfen, mögliche Glutnester zu finden. Das Abkommen für eine Waffenruhe in der Golfregion hält nicht. Nach neuen Luftangriffen der USA hat der Iran Ziele in Bahrain und Kuwait beschossen. In beiden Emiraten hat das US-Militär große Stützpunkte. Beide Seiten werfen sich vor, das geltende Abkommen zu brechen. Auch politisch verschärft sich der Ton wieder. US-Präsident Trump drohte dem Iran erneut mit kompletter Vernichtung. Die Revolutionsgarden kündigten an, jedes Schiff zu attackieren, das ohne Erlaubnis durch die Straße von Hormuz fährt. Eigentlich hatten USA und Iran vereinbart, innerhalb von 60 Tagen ein endgültiges Friedensabkommen auszuhandeln. In Venezuela suchen Rettungsmannschaften weiter nach Überlebenden der beiden schweren Erdbeben. Bei der Katastrophe sind nach offiziellen Angaben mehr als 1.400 Menschen ums Leben gekommen. Zehntausende werden noch vermisst. Aus Caracas, Anne Dämmer.
3: Verzweifelte Angehörige suchen in medizinischen Einrichtungen von Caracas und im besonders schwer getroffenen Küstenbundesstaat La Guaira nach Lebenszeichen. Und weil die Kapazitäten erschöpft sind, wurden selbst auf Krankenhausparkplätzen provisorische Krankenstationen eingerichtet. Die Lage vor Ort ist extrem chaotisch. Zwischenzeitlich sperrten die Behörden den Zugang nach La Guaira mit dem Argument, lange Autoschlangen würden die Rettungskräfte behindern. Die dramatischen Szenen machen deutlich, wie unvorbereitet die venezolanische Regierung auf eine Katastrophe dieses Ausmaßes war.
1: Rund 3 Millionen Menschen haben in diesem Jahr die Kieler Woche besucht. 300.000 weniger als im vergangenen Jahr. Dennoch zeigte sich Oberbürgermeister Yilmaz zufrieden. Es freue ihn, wie bei hochsommerlichen Temperaturen friedlich und rücksichtsvoll miteinander gefeiert worden sei, sagte der grünen Politiker. Das Sicherheitskonzept habe sich bewährt. Heute Abend geht die Festwoche an der Kiellinie zu Ende. Geboten wird das traditionelle Höhenfeuerwerk mit Musik, Laser und Drohnenshow. Das waren die Nachrichten. Das Wetter in Norddeutschland. Mal Sonne, mal Wolken. Vereinzelt sind kräftige Schauer und Gewitter möglich. Die Höchsttemperaturen 25 Grad auf Norderney bis 38 Grad im Osten von Vorpommern. Morgen bewölkt mit gewittrigen Schauern, später mehr Sonne. Höchstwert 22 bis 28 Grad. Am Dienstag gebietsweise etwas Regen, zwischen Nord- und Ostsee häufiger trocken, 21 bis 27, am Mittwoch 20 bis 25 Grad. Und es ist 14.04 Uhr.
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1: Um 15 Uhr mit Martin Wilhelmi. Nach den Temperaturrekorden gestern warnt der Deutsche Wetterdienst auch für heute vor starker bis extremer Hitze. Vereinzelt kann es auch Gewitter geben. Aus der NDR Nachrichtenredaktion Daniel Runge.
2: Trotz der Unwetter der vergangenen Nacht, die Hitze hat den Norden weiter fest im Griff. Zahlreiche Veranstaltungen wurden abgesagt, wie zum Beispiel der Halbmarathon in Hamburg oder die Parade der Harley Days. Ostseestrände sind brechend voll, manche Freibäder lassen wegen Überfüllung niemanden mehr rein. Und auch den Straßen macht die Hitze zu schaffen. Auf der A7 ist zwischen Bad Fallingbostel und Dorfmark die Fahrbahn aufgeplatzt, zwei Autos wurden beschädigt. Schon gestern waren in Norddeutschland an vielen Orten Rekordtemperaturen gemessen worden. In Lüchow in Niedersachsen von 40,2 Grad, in Sukow in Mecklenburg waren es sogar knapp 41 Grad.
1: An mehreren Orten in Deutschland sind Waldbrände ausgebrochen. Der größte Einsatz läuft in Rheinland-Pfalz. Im Kreis Bad Kreuznach ist ein Feuer in einem Naturschutzgebiet außer Kontrolle geraten. Das Gebiet ist mit Munition belastet. Laut SWR waren Explosionen zu hören. Eine anliegende Ortschaft wurde teilweise geräumt. Auch der Feuerwehreinsatz bei Neustrelitz in Mecklenburg-Vorpommern läuft noch. Auf dem ehemaligen sowjetischen Panzerschießplatz liegen ebenfalls Munitionsreste. Drohnen sollen helfen, mögliche Glutnester zu finden. Das Abkommen für eine Waffenruhe in der Golfregion hält nicht. Nach neuen Luftangriffen der USA hat der Iran Ziele in Bahrain und Kuwait beschossen. In beiden Emiraten hat das US-Militär große Stützpunkte. Beide Seiten werfen sich vor, das geltende Abkommen zu brechen. Auch politisch verschärft sich der Ton wieder. US-Präsident Trump drohte dem Iran erneut mit kompletter Vernichtung. Die Revolutionsgarden kündigten an, jedes Schiff zu attackieren, das ohne Erlaubnis durch die Straße von Hormus fährt. Eigentlich hatten USA und Iran vereinbart, innerhalb von 60 Tagen ein endgültiges Friedensabkommen auszuhandeln. In Venezuela suchen Rettungsmannschaften weiter nach Überlebenden der beiden schweren Erdbeben. Bei der Katastrophe sind nach offiziellen Angaben mehr als 1.400 Menschen ums Leben gekommen. Zehntausende werden noch vermisst. Aus Caracas, Anne Dämmer.
3: Verzweifelte Angehörige suchen in medizinischen Einrichtungen von Caracas und im besonders schwer getroffenen Küstenbundesstaat La Guaira nach Lebenszeichen. Und weil die Kapazitäten erschöpft sind, wurden selbst auf Krankenhausparkplätzen provisorische Krankenstationen eingerichtet. Die Lage vor Ort ist extrem chaotisch. Zwischenzeitlich sperrten die Behörden den Zugang nach La Guaira mit dem Argument, lange Autoschlangen würden die Rettungskräfte behindern. Die dramatischen Szenen machen deutlich, wie unvorbereitet die venezolanische Regierung auf eine Katastrophe dieses Ausmaßes war.
1: Rund 3 Millionen Menschen haben in diesem Jahr die Kieler Woche besucht. 300.000 weniger als im vergangenen Jahr. Dennoch zeigte sich Oberbürgermeister Yilmaz zufrieden. Es freue ihn, wie bei hochsommerlichen Temperaturen friedlich und rücksichtsvoll miteinander gefeiert worden sei, sagte der grünen Politiker. Das Sicherheitskonzept habe sich bewährt. Heute Abend geht die Festwoche an der Kiellinie zu Ende. Geboten wird das traditionelle Höhenfeuerwerk mit Musik, Laser und Drohnenshow. Das waren die Nachrichten. Das Wetter in Norddeutschland, mal Sonne, mal Wolken, vereinzelt Schauer und Gewitter möglich. Höchstwerte 25 Grad auf Norderney bis 38 Grad im Osten von Vorpommern. In der Nacht örtlich Starkregen, Hagel und Sturmböen bei Tiefstwerten von 20 bis 16 Grad. Morgen gewittrige Schauer, später mehr Sonne, 22 bis 28 Grad. Am Dienstag wechselhaft mit etwas Regen, 21 bis 27, am Mittwoch 20 bis 25 Grad. Es ist 15.04 Uhr.
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1: Um 16 Uhr mit Martin Wilhelmi. Nach den Temperaturrekorden gestern warnt der Deutsche Wetterdienst auch für heute vor starker bis extremer Hitze. Vereinzelt kann es Gewitter geben. Aus der NDR Nachrichtenredaktion Daniel Runge.
2: Trotz der Unwetter der vergangenen Nacht, die Hitze hat den Norden weiter fest im Griff. Zahlreiche Veranstaltungen wurden abgesagt, wie zum Beispiel der Halbmarathon in Hamburg oder die Parade der Harley Days. Ostseestrände sind brechend voll, manche Freibäder lassen wegen Überfüllung niemanden mehr rein. Und auch den Straßen macht die Hitze zu schaffen. Auf der A7 ist zwischen Bad Fallingbostel und Dorfmark die Fahrbahn aufgeplatzt, zwei Autos wurden beschädigt. Schon gestern waren in Norddeutschland an vielen Orten Rekordtemperaturen gemessen worden. In Lüchow in Niedersachsen von 40,2 Grad, in Suckow in Mecklenburg waren es sogar knapp 41 Grad.
1: An mehreren Orten in Deutschland sind Waldbrände ausgebrochen. Der größte Einsatz läuft in Rheinland-Pfalz. Im Kreis Bad Kreuznach ist ein Feuer in einem Naturschutzgebiet außer Kontrolle geraten. Das Gebiet ist mit Munition belastet. Laut SWR waren Explosionen zu hören. Eine anliegende Ortschaft wurde teilweise geräumt. Auch der Feuerwehreinsatz bei Neustrelitz in Mecklenburg-Vorpommern läuft noch. Auf dem ehemaligen sowjetischen Panzerschießplatz liegen ebenfalls Munitionsreste. Drohnen sollen helfen, mögliche Glutnester zu finden. In Venezuela suchen Rettungsmannschaften weiter nach Überlebenden der beiden schweren Erdbeben. Bei der Katastrophe sind nach offiziellen Angaben mehr als 1.400 Menschen ums Leben gekommen. Zehntausende werden noch vermisst. Aus Caracas, Anne Demmer.
3: Verzweifelte Angehörige suchen in medizinischen Einrichtungen von Caracas und im besonders schwer getroffenen Küstenbundesstaat La Guaira nach Lebenszeichen. Und weil die Kapazitäten erschöpft sind, wurden selbst auf Krankenhausparkplätzen provisorische Krankenstationen eingerichtet. Die Lage vor Ort ist extrem chaotisch. Zwischenzeitlich sperrten die Behörden den Zugang nach La Guaira mit dem Argument, lange Autoschlangen würden die Rettungskräfte behindern. Die dramatischen Szenen machen deutlich, wie unvorbereitet die venezolanische Regierung auf eine Katastrophe dieses Ausmaßes war.
1: Die Schriftstellerin Lena Schetten hat den Ingeborg-Bachmann-Preis gewonnen. Die 32-Jährige aus Nordrhein-Westfalen setzte sich in dem Wettlesen gegen 13 Mitbewerber durch mit ihrem Text »Was wir tragen«. Schette schildert darin die Freundschaft zwischen zwei übergewichtigen Hauptschülerinnen, die sich als soziale Außenseiterinnen durchs Leben schlagen. Der Ingeborg-Bachmann-Preis der Stadt Klagenfurt ist in diesem Jahr mit 30.000 Euro dotiert. Bei der Fußball-WM beginnt heute Abend die K.O.-Phase. Im ersten Sechzehntelfinale stehen sich Südafrika und Co-Gastgeber Kanada gegenüber. Das deutsche Team ist morgen dran. Heute gab es das Abschlusstraining. Aus dem ARD-WM-Team Jakob Rüger.
4: Um 21.30 Uhr fliegt das Team dann nach Boston. Gegner Paraguay ist seit 2010 wieder bei einer WM-Endrunde dabei und gibt sich selbstbewusst. Wir werden bis zum Ende kämpfen. Wir haben Paraguay auf die Weltbühne gebracht, schrieb Kapitän Gomez auf Instagram. Unterdessen hat der Fußballverband der bereits ausgeschiedenen Uruguayer laut Medienberichten den privaten Charterflug in die Heimat gestrichen. Die Spieler sollen stattdessen mit normalen Linienflügen zurückfliegen.
1: Das waren die Nachrichten. Das Wetter in Norddeutschland, mal Sonne, mal Wolken, vereinzelt Schauer und Gewitter möglich. Höchsttemperaturen 25 Grad auf Norderney bis 38 Grad im Osten Vorpommerns. In der Nacht örtlich Starkregen, Hagel und Sturmböen bei Tiefstwerten von 20 bis 16 Grad. Morgen gewittrige Schauer, später mehr Sonne, 22 bis 28, am Dienstag wechselhaft mit 21 bis 27 Grad. Und die Zeit, es ist 16.04 Uhr.
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1: Um 17 Uhr mit Martin Wilhelmi. Deutschland hat einen neuen Temperaturrekord. In Neißemünde im Osten Brandenburgs wurden heute 41,7 Grad gemessen, so viel wie nie in Deutschland. Die Hitzewelle trocknet auch die Böden aus. An mehreren Orten sind Waldbrände ausgebrochen. Aus der NDR-Nachrichtenredaktion Daniel Runge.
2: Den schwersten Brand gibt es aktuell in Bad Kreuznach in Rheinland-Pfalz. Dort brennt es in einem Naturschutzgebiet mit Munitionsresten im Boden. Immer wieder kommt es zu Explosionen. Die Feuerwehrleute müssen bei den Löscharbeiten deshalb besonders vorsichtig sein. Auch aus der Gorischheide an der Landesgrenze zwischen Sachsen und Brandenburg wird ein größerer Einsatz gemeldet. Dort ist das Feuer zwar derzeit unter Kontrolle, es könnte durch böige Winde aber wieder aufflammen. Auch der Brand bei Neustrelitz in Mecklenburg-Vorpommern ist inzwischen gelöscht. Die Lage bleibe aber anspruchsvoll, heißt es.
1: Am Persischen Golf verschlechtert sich die Aussicht auf ein endgültiges Kriegsende. Die Revolutionsgarden haben Ziele in Bahrain und Kuwait beschossen, als Reaktion auf neue Luftangriffe der USA auf den Iran. Aus der NDR-Nachrichtenredaktion Thomas Kuhlmann.
3: Die Golfstaaten sind Verbündete der USA. Aus dem kuwaitischen Außenministerium hieß es, der Beschuss aus dem Iran sei ein eklatanter Verstoß gegen die Souveränität des Landes. Bahrain ist nach eigenen Angaben in höchster Alarmbereitschaft. Die USA und der Iran haben ihre Angriffe auch mit deutlichen Worten begleitet. US-Präsident Trump sagte, es gebe einen Punkt, da könnten die USA nicht mehr vernünftig sein und dann werde der Iran aufhören zu existieren. Der Iran drohte seinerseits, US-Stützpunkte in der Region würden die Hölle erleben. Und der Iran werde bei weiteren US-Attacken die Friedensverhandlungen in der Schweiz abbrechen.
1: In Venezuela suchen Rettungsmannschaften weiter nach Überlebenden der beiden schweren Erdbeben. Bei der Katastrophe sind nach offiziellen Angaben mehr als 1.400 Menschen ums Leben gekommen. 10.000 werden noch vermisst. Die EU stellt 5 Millionen Euro Soforthilfe bereit. Inzwischen trafen auch knapp 50 Kräfte des technischen Hilfswerks in der Hauptstadt Caracas ein. Im Katastrophengebiet beginne nun ein Wettlauf gegen die Zeit, hieß es vom THW. Die Aussicht, in den Trümmern noch Überlebende zu finden, sinke immer weiter. Die Schriftstellerin Lena Schette hat den Ingeborg-Bachmann-Preis gewonnen. Die 32-Jährige aus Nordrhein-Westfalen setzte sich in dem Wettlesen gegen 13 Mitbewerber durch mit ihrem Text »Was wir tragen«. Schette schildert darin die Freundschaft zwischen zwei übergewichtigen Hauptschülerinnen, die sich als soziale Außenseiterinnen durchs Leben schlagen. Der Ingeborg-Bachmann-Preis der Stadt Klagenfurt ist in diesem Jahr mit 30.000 Euro dotiert. Rund 3 Millionen Menschen haben in diesem Jahr die Kieler Woche besucht, 300.000 weniger als im vergangenen Jahr. Dennoch zeigte sich Oberbürgermeister Yilmaz zufrieden. Es freue ihn, wie bei hochsommerlichen Temperaturen friedlich und rücksichtsvoll miteinander gefeiert worden sei, sagte der Grünen-Politiker. Das Sicherheitskonzept habe sich bewährt. Heute Abend geht die Festwoche an der Kiellinie zu Ende. Geboten wird das traditionelle Höhenfeuerwerk mit Musik, Laser- und Drohnenshow. Das waren die Nachrichten. Das Wetter in Norddeutschland. Mal Sonne, mal Wolken. Vor allem in Niedersachsen und Mecklenburg-Vorpommern Schauer und Gewitter möglich. Die Höchsttemperaturen 22 Grad auf Sylt und bis 34 Grad in Wolfsburg. In der Nacht örtlich Starkregen, Hagel- und Sturmböen bei Tiefstwerten von 20 bis 16 Grad. Morgen gewittrige Schauer, später mehr Sonne, 22 bis 28 Grad. Am Dienstag wechselhaft mit etwas Regen, 21 bis 28, am Mittwoch zeitweise Schauer bei 20 bis 26 Grad. Die Zeit, es ist 17.04 Uhr.
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1: Um 18 Uhr mit Inken Henkel. Die Hitzewelle der vergangenen Tage hat die Böden in Deutschland ausgetrocknet. In mehreren Regionen sind Waldbrände ausgebrochen, der schwerste in Bad Kreuznach.

0: nach in Rheinland-Pfalz. Aus Mainz Wolfgang Seligmann.
1: Der kleine Ort Traisen ist inzwischen komplett evakuiert. Das Feuer kommt immer näher. Die Menschen durften noch mal kurz in ihre Häuser zurück, um die notwendigsten Sachen zu holen, müssen die Nacht aber bei Freunden oder Verwandten verbringen. Es besteht nach wie vor Gefahr durch Munition aus dem Zweiten Weltkrieg. Die liegt in großen Mengen noch in dem Waldgebiet verstreut, das inzwischen auf mehr als 3 Hektar brennt. Es hat bereits mehrere Explosionen gegeben. Für die Einsatzkräfte ist die Gefahr deshalb zu groß. Die direkte Bekämpfung des Brandes wurde eingestellt.
0: Am Persischen Golf verschlechtert sich die Aussicht auf ein endgültiges Kriegsende. Die iranischen Revolutionsgarden haben Ziele in Bahrain und Kuwait beschossen, als Reaktion auf neue Luftangriffe der USA auf den Iran. Aus der NDR-Nachrichtenredaktion Thomas Kuhlmann.
2: Die Golfstaaten sind Verbündete der USA. Aus dem kuwaitischen Außenministerium hieß es, der Beschuss aus dem Iran sei ein eklatanter Verstoß gegen die Souveränität des Landes. Bahrain ist nach eigenen Angaben in höchster Alarmbereitschaft. Die USA und der Iran haben ihre Angriffe auch mit deutlichen Worten begleitet. US-Präsident Trump sagte, es gebe einen Punkt, da könnten die USA nicht mehr vernünftig sein und dann werde der Iran aufhören zu existieren. Der Iran drohte seinerseits, US-Stützpunkte in der Region würden die Hölle erleben. Und der Iran werde bei weiteren US-Attacken die Friedensverhandlungen in der Schweiz abbrechen.
0: In Venezuela suchen Rettungsmannschaften weiter nach Überlebenden der beiden starken Erdbeben. Bei der Katastrophe sind nach offiziellen Angaben mehr als 1400 Menschen ums Leben gekommen. Zehntausende werden noch vermisst. Inzwischen traf auch ein Team des Technischen Hilfswerks in der Hauptstadt Caracas ein. Im Katastrophengebiet beginne nun ein Wettlauf gegen die Zeit, hieß es vom THW. Die Chance, in den Trümmern noch Überlebende zu finden, sinke immer weiter. Stundenlang haben der vergangenen Nacht hunderte Passagiere in einem Zug in Karstädt in Brandenburg festgesessen. Laut Feuerwehr wurden am Morgen mindestens 500 Fahrgäste mit Bussen zum Bahnhof gebracht. Dort stiegen sie in ICE-Züge um. Ein Zug der Tschechischen Bahn von Hamburg nach Prag war gestern Abend nach einem Unwetter liegen geblieben, weil ein Baum auf die Oberleitung gestürzt war. Dadurch fiel auch die Klimaanlage aus. Rettungskräfte mussten die Passagiere aus dem Zug befreien. Ein Teil der Reisenden verbrachte die Nacht in einer Sporthalle. Bei der Fußball-WM beginnt heute Abend die K.O.-Phase. Im ersten Sechzehntelfinale stehen sich Südafrika und Co-Gastgeber Kanada gegenüber. Das deutsche Team ist morgen dran. Heute gab es das Abschlusstraining. Aus dem ARD-WM-Team Jakob Rüger.
3: Um 21.30 Uhr fliegt das Team dann nach Boston. Gegner Paraguay ist seit 2010 wieder bei einer WM-Endrunde dabei und gibt sich selbstbewusst. Wir werden bis zum Ende kämpfen. Wir haben Paraguay auf die Weltbühne gebracht, schrieb Kapitän Gomez auf Instagram. Unterdessen hat der Fußballverband der bereits ausgeschiedenen Uruguayer laut Medienberichten den privaten Charterflug in die Heimat gestrichen. Die Spieler sollen stattdessen mit normalen Linienflügen zurückfliegen.
0: Das waren die Nachrichten. Das Wetter in Norddeutschland. Mal Sonne, mal Wolken. Vor allem in Niedersachsen und Mecklenburg-Vorpommern sind Schauer und Gewitter möglich. Maximal 22 Grad auf Sylt bis 34 in Wolfsburg. In der Nacht örtlich Starkregen, Hagel und Sturmböen. Tiefstwerte 20 bis 16 Grad. Morgen gibt's gewittrige Schauer, später mehr Sonne, 22 bis 28 Grad. Und am Dienstag wird's wechselhaft mit etwas Regen, 21 bis 28 Grad. Am Mittwoch zeitweise Schauer, zur Nordsee hin freundlich, 20 bis 26 Grad. Es ist 18.04 Uhr.
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1: Um 19 Uhr mit Inken Henkel. Die Hitzewelle der vergangenen Tage hat die Böden in Deutschland ausgetrocknet. In mehreren Regionen sind Waldbrände ausgebrochen. Der schwerste in Bad Kreuznach in Rheinland-Pfalz. Aus Mainz Wolfgang Seligmann.
2: Der kleine Ort Traisen ist inzwischen komplett evakuiert. Das Feuer kommt immer näher. Die Menschen durften noch mal kurz in ihre Häuser zurück, um die notwendigsten Sachen zu holen, müssen die Nacht aber bei Freunden oder Verwandten verbringen. Es besteht nach wie vor Gefahr durch Munition aus dem Zweiten Weltkrieg. Die liegt in großen Mengen noch in dem Waldgebiet verstreut, das inzwischen auf mehr als 3 Hektar brennt. Es hat bereits mehrere Explosionen gegeben. Für die Einsatzkräfte ist die Gefahr deshalb zu groß. Die direkte Bekämpfung des Brandes wurde eingestellt.
1: Bundesweit sind seit Freitag mindestens

0: 10 Menschen durch Badeunfälle ums Leben gekommen. Zu den Opfern zählen 2 Kinder im Alter von 6 und 8 Jahren. Die Leiche eines 14-Jährigen wurde heute gefunden. Er war auf einem See bei Düren in Nordrhein-Westfalen von einem Schlauchboot gestürzt. Bei den weiteren Badetoten handelt es sich um Männer im Alter zwischen 22 und 76 Jahren. Im Kanzleramt in Berlin sind die Spitzen der schwarz-roten Regierungskoalition zusammengekommen. CDU-Chef Merz, CSU-Chef Söder und die SPD-Vorsitzenden Baas und Klingbeil nehmen an dem Treffen teil. Und auch SPD-Fraktionschef Miersch und Innenminister Dobrindt sind dabei. Sie wollen den Koalitionsausschuss vorbereiten, der für Mittwoch geplant ist. Dann soll es um die großen Reformvorhaben wie zum Beispiel die Rente und das Steuersystem gehen. Bei der Fußballweltmeisterschaft geht es heute Abend in die K.O.-Phase. Um 21 Uhr deutscher Zeit treffen Südafrika und Co-Gastgeber Kanada in Los Angeles aufeinander. Aus dem ARD-WM-Team Jakob Rüger.
1: Beide haben erstmals in der WM-Historie die Vorrunde überstanden. Damit spielen sie ein K.O.-Duell der Außenseiter. Für die Kanadier wird es der erste Auftritt abseits der Heimat bei diesem Turnier. Sie können allerdings auf Bayern-Profi Alphonso Davies zurückgreifen, der die Gruppenphase verletzungsbedingt verpasst hatte. Die deutsche Mannschaft reist vor ihrem 16. Finale am Abend vom Basecamp in Winston-Salem nach Boston. Dort sitzen Stürmer Kai Havertz und Bundestrainer Julian Nagelsmann in der Nacht auf der Pressekonferenz vor dem Duell morgen Abend mit Paraguay.
0: Das waren die Nachrichten. Das Wetter in Norddeutschland. Es gibt mal Sonne, mal Wolken. Vor allem in Niedersachsen und Mecklenburg-Vorpommern sind Schauer und Gewitter möglich. Maximal 22 Grad auf Sylt bis 34 in Wolfsburg. In der Nacht fällt örtlich Starkregen. Es gibt auch Hagel- und Sturmböen. Tiefstwerte 20 bis 16 Grad. Morgen gewittrige Schauer, später mehr Sonne, 22 bis 28 Grad. Am Dienstag wechselhaft mit etwas Regen bei 21 bis 28 und am Mittwoch zeitweise Schauer, zur Nordsee hin freundlicher, 20 bis 26 Grad. Abschließend die Zeit, es ist 19.03 Uhr.
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1: Um 20 Uhr mit Inken Henkel. Deutschland hat einen neuen Temperaturrekord. In Neißemünde im Osten Brandenburgs wurden heute 41,7 Grad im Schatten gemessen. So viel wie nie in Deutschland. Die Hitzewelle trocknet auch die Böden aus. An mehreren Orten sind Waldbrände ausgebrochen. Aus der NDR Nachrichtenredaktion Daniel Runge.
2: Den schwersten Brand gibt es aktuell in Bad Kreuznach in Rheinland-Pfalz. Dort brennt es in einem Naturschutzgebiet mit Munitionsresten im Boden. Immer wieder kommt es zu Explosionen. Die Feuerwehrleute müssen bei den Löscharbeiten deshalb besonders vorsichtig sein. Auch aus der Gorischheide an der Landesgrenze zwischen Sachsen und Brandenburg wird ein größerer Einsatz gemeldet. Dort ist das Feuer zwar derzeit unter Kontrolle, es könnte durch böige Winde aber wieder aufflammen. Auch der Brand bei Neustrelitz in Mecklenburg-Vorpommern ist inzwischen gelöscht. Die Lage bleibe aber anspruchsvoll, heißt es.
1: Im Erdbebengebiet in Venezuela haben Einsatzkräfte des Technischen Hilfswerks begonnen, bei den Rettungsarbeiten zu helfen. Das Team nutzt nach Angaben des THW Spürhunde und spezielle Ortungsgeräte. Der venezolanischen Regierung zufolge haben 24 Länder Rettungsmannschaften entsandt. Mehr als 1400 Menschen sind demnach bei den beiden schweren Beben ums Leben gekommen. Zehntausende werden noch vermisst. In der türkischen Metropole Istanbul hat die

0: Polizei auf einer Pride-Parade mindestens 50 Menschen festgenommen. Das haben die Organisatoren mitgeteilt. Die Behörden hatten die Parade für die Rechte der LGBTQ-Gemeinschaft untersagt. Trotzdem hatten sich viele Menschen auf dem zentralen Taksim-Platz in Istanbul versammelt. Die englische Abkürzung LGBTQ steht für lesbisch, schwul, bisexuell, transgender und queer. Bei der Fußball-Weltmeisterschaft geht es heute in die K.O.-Phase. In einer Stunde treffen Südafrika und Co-Gastgeber Kanada in Los Angeles aufeinander. Aus dem ARD-WM-Team Jakob Rüger.
1: Beide haben erstmals in der WM-Historie die Vorrunde überstanden. Damit spielen sie ein K.O.-Duell der Außenseiter. Für die Kanadier wird es der erste Auftritt abseits der Heimat bei diesem Turnier. Sie können allerdings auf Bayern-Profi Alphonso Davies zurückgreifen, der die Gruppenphase verletzungsbedingt verpasst hatte. Die deutsche Mannschaft reist vor ihrem 16. Finale am Abend vom Basecamp in Winston-Salem nach Boston. Dort sitzen Stürmer Kai Havertz und Bundestrainer Julian Nagelsmann in der Nacht auf der Pressekonferenz vor dem Duell morgen Abend mit Paraguay.
0: Das waren die Nachrichten. Das Wetter in Norddeutschland, mal Sonne, mal Wolken, vor allem in Niedersachsen und Mecklenburg-Vorpommern Schauer und Gewitter möglich. Maximal 22 Grad auf Sylt bis 34 in Wolfsburg. In der Nacht örtlich Starkregen, Hagel und Sturmböen, Tiefstwerte 20 bis 16 Grad. Morgen gewittrige Schauer, später mehr Sonne, 22 bis 28 Grad. Es ist 20.03 Uhr.
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3: Sommer- und Festivalzeit. Die Jazzwoche Berlin läuft noch. Elb Jazz und das Jazz Hall Summer Festival in Hamburg stehen vor der Tür. Heute begann die Jazz Baltica in Timmendorfer Strand. Wir geben euch einen Überblick im Magazin Jazz Nordost auf NDR Kultur und Radio 3 vom RBB. Herzlich willkommen, ich bin Marietta Heinzelmann. Mit dabei habe ich unser Album des Monats Hyperobjekt von der Harfenistin Katrin Pechloff. Und noch viel mehr frisch erschienene Musik.

0: Ladies in Mercedes von der britischen Sängerin Norma Winston mit der Radiophilharmonie Hannover, arrangiert von Pianist Steve Gray. Die Aufnahme entstand 1990 und erscheint jetzt erstmals auf dem Album A Timeless Place. Festivals im Sommer, zum Beispiel an der Ostsee. Heute hat die Jazz Baltica in Timmendorfer Strand begonnen. Das Festival findet aber auch an unterschiedlichen Orten statt, in Eutin, Pronsdorf, Glücksburg, Hamburg, im dänischen Sonderborg, in Lübeck und Kiel. Dort ist die Posaunistin Lisa Stick geboren. Sie lebt als freischaffende Musikerin in Hamburg und tritt in diesem Jahr zweimal auf der Jazz Baltica auf. Jetzt hat Lisa Stick ein Live-Album mit der schwedischen Basslegende Anders Jormin herausgebracht, das sie bei der Jazz Baltica und in der nächsten Saison auch in unserer NDR-Jazz-Konzertreihe präsentieren wird. Nur Bass, Saxophon, Schlagzeug und Posaune. Ohne Harmonieinstrument ergab sich aber sogar mehr Freiraum für die beiden Blasinstrumente und für den schwedischen Bassisten Anders Jormin, berühmt vom Bobo Stenson Trio. Anders Jormin ist ein Virtuose auch für Melodien mit dem Kontrabass Bogen. Zum Beispiel beim Opener des Albums, erzählt Lisa Stick.
1: Ja, also das erste Stück Happy Saturday Sadness, das ist schon ziemlich alt. Und in dem Fall konnte ich mir einfach so gut vorstellen, dass der Anders die Melodie spielt und César und ich begleiten. Das war auch witzig, weil Anders erst meinte, ja, das ist ja irgendwie eine verrückte Idee, aber vielleicht sollten wir es probieren, genau weil es so verrückt ist. Aber eigentlich ist es ja jetzt auch nicht so besonders verrückt. Ja, aber das hat irgendwie gut geklappt.

0: Happy Saturday Sadness von der Hamburger Posaunistin Lisa Stick von ihrem neuen Album Live at Loft. Sie präsentiert es auf der Jazz Baltica am 28. Juni, also Sonntag um 15 Uhr im Jazzcafé. Der Eintritt ist frei und sie spielt auch mit beim Kinderkonzert am Sonntagvormittag. In unserer NDR Jazz-Konzertreihe wird Lisa Stick in der nächsten Saison auftreten, nämlich im Februar 2027. Die Harfe, ein ungewöhnliches Instrument im Jazz. In der klassischen Musik, dann kommt sie zum Einsatz, wenn gezaubert wird oder wenn eine Fee auftritt. Mit diesem Klischee spielt Katrin Pechloff, die den SWR Jazzpreis bekam vor einiger Zeit. Sie komponiert mit viel improvisatorischer Freiheit für ihr Trio, das seit 15 Jahren bereits besteht. Inspiriert ist Katrin Pechloffs neues Album, unser Album des Monats bei NDR Kultur, von der Idee der Hyperobjekte. Das ist ein Phänomen der heutigen Zeit.
1: Im Prinzip geht es ja um Phänomene oder Ereignisse oder Prozesse, die so eine große Dimension haben, dass wir gar nicht richtig als Menschen erkennen können, weil wir Teil dessen sind, können wir nicht erkennen, die Grenzen oder auch die Größe. Und dadurch entsteht ja so eine Art Unverständnis, sowas Überzeitliches oder auch sowas Endzeitliches, so ein Gefühl von Unfasslichkeit und vielleicht auch des Ausgeliefertseins und gleichzeitig ein Gefühl von Fremdheit und Vertrautheit. Man weiß das ja um diese Phänomene, also Klimaveränderung oder aber auch diese Unendlichkeit des Alls oder die Ausdehnung des Alls und Dinge, die einfach so riesig sind, dass sie sich so unserem echten Verständnis entziehen.
0: Katrin Pechloff möchte mit ihrer Musik anbieten, die Gefühle des Ausgeliefertseins zu verarbeiten und eine konstruktive Haltung zu unterstützen, um positive Vorstellungen für die Gegenwart zu entwickeln.
1: Also meine Hoffnung ist, dass jemand Musik hört, ob jetzt meine oder andere, ist eigentlich egal, dass diese Musik eine Transformation herbeiführt und dass sie ein Innehalten hervorruft, auch eben eine Auseinandersetzung mit den Gefühlen oder Gedanken.

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Das ist das Magazin Jazz Nordost auf NDR Kultur und Radio 3 vom RBB, unser gemeinsames Jazzmagazin für den Nordosten. Und heute kommt es vom NDR.

Open Landscape von der Berliner Pianistin Maria Baptist. Sie spielt morgen im A-Train unter dem Titel Jazz vs. Soccer, also eine Parallelveranstaltung zu den Fußballereignissen im Rahmen der Jazzwoche Berlin. Ebenfalls morgen, am 26. Juni um 17.30 Uhr, findet die Abschlussveranstaltung der Jazzwoche Berlin statt. Da geht es um Trotz, mit, durch, Differenz, solidarisch, nämlich für eine konfliktfreundliche Kulturpolitik mit Impulsvorträgen, Musik und Vernetzung. Abends dann mehrere spannende Konzerte, also außer Maria Baptist, unter anderem auch mit der Schlagzeugerin Maria Portugal, die in Sao Paulo und Berlin lebt. Sie spielt morgen mit ihrem Projekt Toma Chocolate im Sowieso in Neukölln im Rahmen der Jazzwoche Berlin.

0: Das war ein Konzertmitschnitt vom Jazzfest Berlin 2021 mit der brasilianischen Schlagzeugerin Maria Portugal, die zur Berliner Szene gehört, und sie tritt morgen im Sowieso in Neukölln auf im Rahmen der Jazzwoche Berlin. Der junge Pianist Lajos Meinberger ist in Geesthacht geboren, 25 Jahre alt. Er kommt aus Lüneburg und Borkenheide und hat dann in Berlin studiert. Er hat bereits mehrere Preise gewonnen, unter anderem den ersten Preis beim internationalen Jazzhaus Piano-Wettbewerb in Freiburg. Im August 23 war Lajos Meinberg Teil der Elbphilharmonie Jazz Academy und hatte dabei die Möglichkeit, von Musikern und Musikerinnen wie Arnett Cohen, Donny McCaslin und Sullivan Fortner zu lernen. Er hat, wie gesagt, in Berlin Jazzpiano studiert, und zum Master, da geht er jetzt nach New York.
1: Ja, ich freue mich total auf meine bevorstehende Zeit. Ich versuche jetzt noch alles mitzunehmen in Deutschland, was ich kann. Also ich werde noch mein Debütalbum aufnehmen mit meinem Trio im August und werde noch ein paar schöne Konzerte spielen und dann wahrscheinlich Ende August so langsam rüberfliegen nach New York, um dann meinen Master zu studieren am City College. Das ist alles total aufregend, total teuer auch. Das kann ich auch nur machen, weil ich ein Stipendium bekommen habe. Das heißt DAAD. Und da bin ich total happy drüber und freue mich sehr, sehr darauf, weil ich dadurch dann die Möglichkeit habe, einfach die Stadt zu erkunden und die Clubs zu sehen, die tollen Konzerte zu sehen und zu üben. Und ja, das mindestens 2 Jahre lang, das ist wirklich fantastisch.

Four in One von Thelonious Monk mit Lajos Meinberg und seinem Trio. Da sind Morten Larsen am Bass und Ugo Aluni am Schlagzeug. Exklusiv von Meinberg live aufgenommen. Das Debütalbum dieses Trios wird im August aufgenommen. Am kommenden Mittwoch spielt Lajos Meinberg beim Sommerkonzert des Copernicus-Gymnasiums in Bargteheide, wo er zur Schule gegangen ist. Eintritt frei. Am Donnerstag, dem 2. Juli im Hamburger Birdland und am Samstag auf Schloss Alt-Landsberg in Brandenburg. Am 5. August dann in der Easy Bar Berlin das Lajos Meinberg Trio. Eine tolle Bühne und Festival-Feeling an der Hamburger Alster, das erwartet euch beim Jazz Hall Summer Festival. Es startet am Sonntag und dauert eine Woche. Focus Artists sind Lukas Brum und Geigerin Laila Nüsten.

0: Die Geige, Laila Neeston.
1: Happy Together von Gitarrist Kalle Kalima mit dem Large Ensemble der Hochschule für Musik und Theater Hamburg und mit Geigerin Laila Neeston, die Focus Artist beim Jazz Hall Summer Festival ist. Es startet am Sonntag mit einem spannenden Programm. Zum Schluss dieser Ausgabe von Jazz Nordost noch zwei ganz unterschiedliche Beispiele für Musik mit Posaune. Die zeigt, wie groß die Bandbreite des Jazz heutzutage ist. Die amerikanische Posaunistin Kalia Vandever, die in New York an der Juilliard School studiert hat, sie benutzt auf ihrem neuen Album ganz viel Technik und ihre Stimme. Florian Schmidt hat mit der jungen Musikerin über ihr Werk gesprochen.

Eine Posaune, verhallt und schwebend. Dazu wenige Klavierakkorde. Kalia Vandevar nimmt sich Zeit auf ihrem neuen Album Manna. Die US-Amerikanerin gehört zu einer jungen Generation von Jazzmusikerinnen, die stilistische Grenzen kaum noch interessieren. Ambient, Improvisation, Songwriting und elektronisch-sphärische Flächen verschmelzen hier zu einem hypnotischen Klangkosmos.

0: neu ist vor allem eines: Vandiver singt. Lange hatte sie mit Texten und Gedichten experimentiert. Irgendwann merkte sie, dass ihre Stimme genauso wichtig werden könnte wie ihr Instrument.
1: So I started, you know, bringing in poetry, you know, singing the way that I would play my trombone, and it became very like synonymous with my trombone playing.
0: Die Stimme klingt dabei tatsächlich wie eine Verlängerung der Posaune, zart, fragil und schwer.

0: Auch musikalisch bewegt sich Mana zwischen Schönheit und Unruhe. Die Stücke wirken wie Momentaufnahmen eines schwierigen Lebensabschnitts.
1: Ich war während der Arbeit an diesem Album an einem ganz bestimmten emotionalen Punkt. Einerseits gab es viele schöne Dinge in meinem Leben, gleichzeitig habe ich schmerzhafte Erfahrungen verarbeitet. Diese Gleichzeitigkeit von Schönheit und Schmerz begleitet mich bis heute.
0: Mana wird auf Hawaii jene spirituelle Kraft genannt, die Menschen mit ihren Vorfahren, ihrer Heimat und ihrer Gemeinschaft verbindet. Für Vandiver ist das mehr als ein Thema. Es wurde zum Ausgangspunkt ihres Songwritings.
1: Die Beschäftigung mit hawaiianischer Mythologie, Spiritualität und meinen Vorfahren hat mich meiner Familie näher gebracht, auch denjenigen, die nicht mehr leben. Das hat mir beim Schreiben Halt gegeben und mir gezeigt, dass dieses Projekt für mich einen größeren Sinn hat, als nur Musik zu machen.
0: Diese Ernsthaftigkeit hört man Mana an. Das Album entfaltet einen eigenen Sog, bleibt dabei aber über weite Strecken in ähnlichen Klangfarben. Die Atmosphäre ist faszinierend und meditativ. Manchmal allerdings auch so geschlossen, dass einzelne Stücke kaum voneinander abheben. Trotzdem ist das ein Album, das weniger beeindrucken als berühren will.
1: Ich hoffe, dass den Zuhörern nach dem Anhören von Mana ein Gefühl der Hoffnung und der Zugehörigkeit bleibt. Auch wenn wir uns manchmal allein fühlen, gibt es Menschen, die uns Liebe und Unterstützung schenken. Man muss nur einen Weg finden, diese Verbindung zuzulassen.
2: Florian Schmidt über das neue Album der amerikanischen Posaunistin und Sängerin Kalia Vandiver. Mana heißt es. Das war unser Magazin Jazz Nordost für NDR Kultur und Radio 3 vom RBB. Ich bin Marietta Heinzelmann, sage ganz herzlich danke fürs Zuhören. 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Zum Schluss noch ein Tipp für den Nika Jazz Club in Hamburg im Juli. Am 2. Juli tritt Leleka dort auf, die ukrainische Sängerin, die in Berlin lebt und kürzlich beim ESC begeisterte. Am 6. Juli kommt dann Fred Wesley, eine absolute Legende, der funkigste Posaunist ever. Am 4. Juli wird er 83 Jahre alt, also zwei Tage später dann in Hamburg. Hier ist er mit Peace Power, Fred Wesley. Schönen Abend, tschüss.

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1: Um 21 Uhr mit Inken Henkel. Die Hitzewelle hat Deutschland am Wochenende Extremtemperaturen beschert. Schon Freitagnachmittag hatte der Deutsche Wetterdienst in Saarbrücken mit 41,3 Grad die bis dahin höchste Temperatur in Deutschland registriert. Aus der NDR Nachrichtenredaktion Marei Beermann.
2: Den nächsten Rekordwert gab es gestern mit 41,5 Grad in Möckern-Drewitz in Sachsen-Anhalt. Aber damit nicht genug. In Neißermünde im Osten Brandenburgs wurden heute 41,7 Grad im Schatten gemessen, so viel wie noch nie in Deutschland. Durch die trockenen Böden sind bundesweit mehrere Waldbrände ausgebrochen. Der größte Einsatz läuft momentan im Kreis Bad Kreuznach in Rheinland-Pfalz. Das Feuer auf dem ehemaligen sowjetischen Panzerschießplatz bei Neustrelitz in Mecklenburg-Vorpommern ist dagegen unter Kontrolle.
1: Im Iran fordern einflussreiche Geistliche, die Verhandlungen mit den USA abzubrechen. Hintergrund sind die jüngsten amerikanischen Angriffe. Auch Medien, die den iranischen Revolutionsgarden nahestehen, bezeichnen weitere Gespräche mit Washington als nicht mehr tragbar. Nach neuen Luftangriffen der USA hatte auch der Iran wieder Ziele in Bahrain und Kuwait beschossen. In beiden Emiraten hat das US-Militär große Stützpunkte. Präsident Trump drohte danach dem Iran wieder mit kompletter Vernichtung. Eigentlich hatten die USA und der Iran vereinbart, bis Mitte August ein endgültiges Friedensabkommen auszuhandeln. In Venezuela suchen Rettungskräfte mit Spürhunden weiter nach Überlebenden. Nach Regierungsangaben kamen mehr als 1.400 Menschen ums Leben. Zehntausende werden vermisst. Aus Mexiko-Stadt Jenny Barke.
3: Noch immer gelingt es, Menschen lebend aus den Trümmern zu bergen. Eine große Unterstützung bei der Suche sind die ausländischen Teams. Laut der venezolanischen Übergangspräsidentin Daisy Rodriguez entsandten inzwischen 24 Länder Rettungsteams in das südamerikanische Land. In der Bevölkerung wuchs derweil der Zorn auf die Regierung. Vielerorts seien die zivilen Helfer auf sich alleine gestellt, graben mit bloßen Händen nach den Verschütteten.

0: Tausende Bürger organisierten wegen fehlender staatlicher Präsenz selbst spontane Hilfsaktionen und bildeten Konvois mit Spenden und Lebensmitteln, die sie in die betroffenen Regionen brachten.
1: In der Fußball-Weltmeisterschaft hat die K.O.-Phase begonnen. Seit wenigen Minuten stehen sich Südafrika und Co-Gastgeber Kanada in Los Angeles gegenüber. Die deutsche Fußballnationalmannschaft spielt morgen gegen Paraguay. Zur Stunde will das DFB-Team vom Trainingslager in Winston-Salem zum Spielort nach Boston fliegen. Das waren die Nachrichten. Das Wetter in Norddeutschland, mal Sonne, mal Wolken, vor allem in Niedersachsen und Mecklenburg-Vorpommern Schauer und Gewitter möglich. Maximal 22 Grad auf Sylt bis 34 in Wolfsburg. In der Nacht örtlich Starkregen, Hagel und Sturmböen, Tiefstwerte 20 bis 16 Grad. Morgen gewittrige Schauer, später mehr Sonne, 22 bis 28 Grad. Die Zeit ist es 21.03 Uhr.
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4: Jazz. Tief verwurzelt in der Rockmusik. Das gibt es heute in der kommenden Stunde. Und damit herzlich willkommen zu Aufnahmen vom Magnus Öström Quartett. Die Band war im November 2013 zu Gast im Jazzclub Hannover. Bei Jazz aus Schweden denkt jeder fast unweigerlich an EST, das Esbjörn Svensson Trio. Bis zum tragischen Unfalltod von Esbjörn Svensson im Jahr 2008 hat dieses Trio den europäischen Jazz geprägt wie kaum eine zweite Band. Mit dabei war von Beginn an der Schlagzeuger Magnus Öström, ein Sandkastenfreund von Svensson. Gemeinsam haben sie ihre ersten musikalischen Gehversuche gemacht, ihre ersten gemeinsamen Aufnahmen bis hin zu Tourneen durch die ganze Welt. Mit dem Tod von Svensson entstand für Öström zunächst ein großes Vakuum. Er konnte es aber, zum Glück, mit Musik füllen und ist heute wieder in vielen Bands zu hören. Ob an der Seite von Bügge Wesseltoft, zusammen mit Benjamin Koppel oder eben mit seiner eigenen Band. Das Konzert war ein Highlight und zugleich das Abschlusskonzert der Jazzwoche Hannover 2013. Der Jazzclub war voll bis auf den letzten Platz und in dem Gewölbekeller entwickelte die Musik einen ganz eigenen Sog. Hier ist das Magnus Öström Quartett mit The Moon and the Air It Moves.

Das Magnus Öström Quartett mit Magnus Öström Schlagzeug, Daniel Karlsson Klavier und Keyboards, Andreas Rodakis Gitarre und Tobias Gabrielsson Keyboards und Trompete. Live am 1. November 2013 im Jazzclub in Hannover. Das folgende Stück wirkt schwermütig und sehnsuchtsvoll und entspricht damit ganz dem Klischee von skandinavischem Jazz. Der Titel lautet Hour of the Wolf und ist von Magnus Öström geschrieben. 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Vor allem die Jazz-Audiothek kann ich Ihnen wärmstens empfehlen. Hier geht es gleich weiter mit dem Elbphilharmonieorchester. Viel Spaß dabei, wünscht Claudia Hartmann.

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1: Um 22 Uhr mit Inken Henkel. Die Hitzewelle hat Deutschland am Wochenende Extremtemperaturen beschert. Schon Freitagnachmittag hatte der Deutsche Wetterdienst in Saarbrücken mit 41,3 Grad die bis dahin höchste Temperatur in Deutschland registriert. Aus der Nachrichtenredaktion Marei Beermann.
2: Den nächsten Rekordwert gab es gestern mit 41,5 Grad in Möckern-Drewitz in Sachsen-Anhalt. Aber damit nicht genug. In Eisenmünde im Osten Brandenburgs wurden heute 41,7 Grad im Schatten gemessen, so viel wie noch nie in Deutschland. Durch die trockenen Böden sind bundesweit mehrere Waldbrände ausgebrochen. Der größte Einsatz läuft momentan im Kreis Bad Kreuznach in Rheinland-Pfalz. Das Feuer auf dem ehemaligen sowjetischen Panzerschießplatz bei Neustrelitz in Mecklenburg-Vorpommern ist dagegen unter Kontrolle.
1: In Venezuela suchen Rettungskräfte mit Spürhunden weiter nach Überlebenden. Nach Regierungsangaben kamen durch die beiden schweren Erdbeben mehr als 1400 Menschen ums Leben. Zehntausende werden vermisst. Aus Mexiko-Stadt Jenny Barke.
3: Noch immer gelingt es, Menschen lebend aus den Trümmern zu bergen. Eine große Unterstützung bei der Suche sind die ausländischen Teams. Laut der venezolanischen Übergangspräsidentin Daisy Rodriguez entsandten inzwischen 24 Länder Rettungsteams in das südamerikanische Land. In der Bevölkerung wuchs derweil der Zorn auf die Regierung. Vielerorts seien die zivilen Helfer auf sich alleine gestellt, graben mit bloßen Händen nach den Verschütteten. Tausende Bürger organisierten wegen fehlender staatlicher Präsenz selbst spontane Hilfsaktionen und bildeten Konvois mit und Lebensmitteln, die sie in die betroffenen Regionen brachten.
1: Kreml-Chef Putin hat eine Krisensitzung zu russischen Versorgungsproblemen mit Treibstoff einberufen. Vertreter mehrerer Ministerien und der wichtigsten Erdölproduzenten Russlands nahmen daran teil. Die staatliche Nachrichtenagentur TASS zitierte Putin mit den Worten, zuerst müssten die Auswirkungen ukrainischer Angriffe auf Raffinerien und andere Erdölanlagen abgefedert werden. An den Tankstellen gäbe es Warteschlangen. Russland zapfe schon seine Benzinreserven an. Dem Bericht zufolge erwägt Putin auch ein Exportverbot für Dieseltreibstoff. Das 16. Finale der Fußball-Weltmeisterschaft ist angelaufen. Aktuell spielt Südafrika in Los Angeles gegen Co-Gastgeber Kanada. Zur Halbzeit steht es 0:0. Die deutsche Fußballnationalmannschaft spielt morgen gegen Paraguay. Zur Stunde fliegt das DFB-Team vom Trainingslager in Winston-Salem zum Spielort nach Boston. Das waren die Nachrichten. Das Wetter in Deutschland: in der Nacht gebietsweise Schauer und Gewitter, Tiefstwerte 24 bis 16 Grad.

0: Morgen örtlich Starkregen, Hagel und Sturmböen, teils schwere Gewitter. Im Nordwesten oft heiter, 22 Grad auf Sylt bis 32 im Landkreis Passau. Am Dienstag zeitweise gewittrige Schauer, ganz im Norden freundlich, 21 bis 32 Grad. Am Mittwoch Regen und Gewitter, im Westwesten und an der Nordsee mehr Sonne, 20 bis 29 Grad. Es ist 22.03 Uhr.
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2: Der Österreicher David Hellbock ist einer jener Musiker, die vor Ideen nur so sprudeln. Fast jährlich überrascht er mit einer neuen Band. Als sein bedeutendstes Projekt gilt aber nach wie vor sein langjähriges Trio Random-Control, dessen Markenzeichen unter anderem seine Vielzahl an Instrumenten ist. Oft sind weit mehr als drei gleichzeitig zu hören. Klavier, Perkussion, Klarinetten, Saxophone, Flöten, Didgeridoo und allerhand Blech, darunter Tuba und Sousaphon, verwandeln dabei die Bühne in eine Spielwiese zwischen den Polaritäten Zufall und Kontrolle. David Hellbock, Johannes Bär und Andreas Broger haben auf diese Weise schon ganze Alben Vorbildern wie etwa dem großen Ermeto Pasquale gewidmet und auch Gedichte vertont. Am 28. März 2025 traf dieses wilde österreichische Trio auf eine der vielseitigsten Stimmen Deutschlands, wobei die studierte Jazzsängerin Fola Dada auch im Pop und Soul zu Hause ist. 2022 wurde sie mit dem Deutschen Jazzpreis in der Kategorie Gesang ausgezeichnet. Fola erdet die Band, sagt David Hellbock, der zusammen mit der Sängerin Lyrik unterschiedlichster Herkunft vertont, aber auch Hits von Prince neu arrangiert. Was im Rolf-Liebermann-Studio des NDR in Hamburg für einen facettenreichen Abend sorgte, der mit zwei Gedichtvertonungen von William Blake begann. Festgehalten in einem Mitschnitt, zu dem sie ganz herzlich Thomas Haag begrüßt.

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1: Dankeschön, vielen Dank. Johannes Bär. Andreas Broger. Fola Dada.
0: Und David Helber.
1: Dankeschön. Vielen Dank, einen wunderschönen guten Abend. Wir spielen heute Stücke von unserem ganz aktuellen Album für Sie. Hier habe ich mich mit meinen Lieblingspoeten und Poetinnen beschäftigt und Gedichte vertont. Begonnen haben wir mit zwei Gedichten von William Blake. Der hat so ein Doppelgedicht geschrieben, Infant Joy und Infant Sorrow. Ja, weiter geht's nicht mit einem Gedicht, sondern einem Popsong, den ich Sie erraten lasse.

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0: Dankeschön. Johannes Bär. Andreas Broger. Fola Dada.
1: David Helber.
0: Vielen Dank. Dankeschön. Ja, das waren jetzt zwei Stücke von mir mit Gedichten von Frauen. Charlotten Fortkin-Grimke war dieses letzte Stück. Das Stück nannte sich Digital Utopia. Davor hatten wir ein Stück, diese Ballade, ein Stück mit einem Gedicht einer indischen Poetin, Sarojini Naidu. Das nannte sich Song of a Dream. Ja, wir spielen schon langsam das letzte Stück für Sie heute Abend. Ja. Es gibt gleich Platten zu kaufen. Vielen Dank, Stefan, NDR, das ganze Team hier für die Einladung. Genau, vielen Dank Ihnen fürs Zuhören und viel Vergnügen mit dem letzten Stück. Ich lasse Sie wieder raten.

1999. Die Multi-Instrumentalisten David Hellbock, Johannes Bär und Andreas Broger. Gemeinsam mit der Sängerin Fola Dada und einem Prince-Klassiker. Wie er am 28. März im Rolf-Liebermann-Studio des NDR in Hamburg zu erleben war. Im Rahmen eines Auftritts von David Hellbocks Projekt Random Control, bei dem unter anderem Texte von der indischen Dichterin Sarojini Naidu, ihrer amerikanischen Kollegin Emily Dickinson, von Madonna und William Blake zu hören waren. Und zu sehen gab es auch einiges, beispielsweise ein beeindruckendes Arsenal an Instrumenten mit einem riesigen Sousaphon, wie es in den Marching Bands von New Orleans zum Einsatz kommt. Ein Instrument, das fast genauso groß war wie sein Spieler Johannes Bär, der zudem mit einem langgestreckten Alphorn zu erleben war. Am Ende dieser Sendung Fola Dada und das besagte Trio noch mit dem Carla Bley-Stück Ut Wiklingssang zum Ausklang eines Jazz-Radiokonzerts, das Sie ebenfalls in der Audiothek der ARD finden, verbal betreut von Thomas Haag. Vielen Dank fürs Zuhören und bis bald.

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1: Um 23 Uhr mit Inken Henkel. Die Hitzewelle hat Deutschland am Wochenende Extremtemperaturen beschert. Schon Freitagnachmittag hatte der Deutsche Wetterdienst in Saarbrücken mit 41,3 Grad die bis dahin höchste Temperatur in Deutschland registriert. Aus der Nachrichtenredaktion Marei Beermann.
2: Den nächsten Rekordwert gab es gestern mit 41,5 Grad in Möckern-Drewitz in Sachsen-Anhalt. Aber damit nicht genug. In Eisenmünde im Osten Brandenburgs wurden heute 41,7 Grad im Schatten gemessen, so viel wie noch nie in Deutschland. Durch die trockenen Böden sind bundesweit mehrere Waldbrände ausgebrochen. Der größte Einsatz läuft momentan im Kreis Bad Kreuznach in Rheinland-Pfalz. Das Feuer auf dem ehemaligen sowjetischen Panzerschießplatz bei Neustrelitz in Mecklenburg-Vorpommern ist dagegen unter Kontrolle.
1: In Venezuela sind knapp 4 Tage nach den verheerenden Erdbeben ein Vater und sein Sohn gerettet worden. Wie die Nachrichtenagentur AFP berichtet, haben französische und amerikanische Einsatzkräfte die beiden aus den Trümmern geholt. Unter den Helfern sind auch Mitglieder des Technischen Hilfswerks aus Deutschland. Allerdings schwindet langsam die Hoffnung, noch Überlebende zu finden. Die venezolanischen Behörden haben bislang 1450 Tote registriert. Es werden noch Zehntausende vermisst. Im Iran fordern einflussreiche Geistliche, die Verhandlungen mit den USA abzubrechen. Hintergrund sind die jüngsten amerikanischen Angriffe. Auch Medien, die den iranischen Revolutionsgarden nahestehen, bezeichnen weitere Gespräche mit Washington als nicht mehr tragbar. Nach neuen Luftangriffen der USA hatte auch der Iran wieder Ziele in Bahrain und Kuwait beschossen. Das 16-Finale der Fußballweltmeisterschaft ist angelaufen. Co-Gastgeber Kanada hat in Los Angeles gegen Südafrika mit 1:0 gewonnen und somit als erstes Team das Achtelfinale der WM erreicht. Die deutsche Nationalmannschaft ist auf dem Weg zum Spielort in Boston. Dort steht morgen die Partie gegen Paraguay an. Aus dem ARD-WM-Team Hendrik Lückhoff.
3: Alle Spieler sind mit an Bord der Maschine Richtung Boston. Auch Nathaniel Brown, der Linksverteidiger, absolvierte auch das Abschlusstraining, sodass er für das K.O.-Spiel gegen Paraguay morgen wohl wieder zur Verfügung steht. Die Partie gegen Ecuador hatte Brown wegen leichter Adduktorenprobleme verpasst. Unterdessen ist Südkoreas Trainer zurückgetreten. Nach dem überraschenden Aus der Südkoreaner in der Vorrunde erklärte Hong Myung-bo auf einer Pressekonferenz seinen Rücktritt.
1: Das waren die Nachrichten. Das Wetter in Deutschland, in der Nacht gebietsweise Schauer und Gewitter, Tiefstwerte 24 bis 16 Grad. Morgen örtlich Starkregen, Hagel und Sturmböen, teils schwere Gewitter. Im Nordwesten oft heiter, 22 Grad auf Sylt bis 32 im Landkreis Passau. Am Dienstag zeitweise gewittrige Schauer, ganz im Norden freundlich, 21 bis 32 Grad. Am Mittwoch Regen und Gewitter, im Westen und an der Nordsee mehr Sonne, 20 bis 29 Grad. Es ist 23.03 Uhr.
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4: Bandoneon,

Synonym für Leidenschaft, Tango, Tasten der Melancholie, für musikalischen Trauerflor der Verlorenheit, für Buenos Aires und Montevideo, Orte der Sehnsucht, die ferner liegen, als sie geografisch schon entfernt sind und doch weitaus näher, als man meint. Dass diese Welt uns näher ist, das liegt wiederum auch an Dino Saluzzi. Der Bandoneonist hat, wie kein anderer, sein sonst so musikhermetisches Instrument für Jazz und Globalmusik geöffnet. Am 21. Mai wird der Argentinier 90 Jahre alt. In der Big Band Sendung gibt's heute aus seinen Konzertaufnahmen mit der NDR Big Band zu hören. Und dazu begrüßt sie Henry Altmann.

Als das Dinosalussi-Quintett und die NDR Big Band am 10. Oktober 1986 La Begenia in der Altona-Fabrik in Hamburg aufnahm, da geschah das in einem Jahrzehnt, in dem nicht nur der Jazz im Rhythmus von Rock und Fusion über die Weltbühnen walzte, es war auch die Zeit, in der alle möglichen und unmöglichen Kombinationen aus Instrumenten und Musiken ausprobiert wurden. Mittendrin Dinosalussi mit seinem ganz speziellen Globalmusik-Jazz. Dazu musste es aber auch erstmal kommen, denn lernst du Bandoneon in Argentinien, dann lernst du Tango. So will es die Tradition. Salussi hatte in der Tango-Welthauptstadt Buenos Aires auch studiert, im Sinfonieorchester Estable gespielt, 1956 aber schon ein Interregium daheim im Norden auf dem Land eingelegt, um die dortige Volksmusik zu studieren, denn wohlgemerkt, Argentinien, das ist bei weitem nicht nur Tango. Ein paar Jahre später, 1970, findet man den Bandoneonisten dann an der Seite eines Landsmanns, des Saxophonisten Gato Barbieri, beim Schulterschluss zwischen freiem Jazz und argentinischer Folklore.

The Way. Dino Saluzzi und die India Big Band im Konzert am 10. Oktober 1986 in der Altona Fabrik in Hamburg. Eine kulturelle Verwurzelung, wie sie Saluzzi im Tango hat, das bedeutet Sicherheit und Geborgenheit, aber eben auch eine mehr oder minder festgelegte Verpflichtung. Man denke etwa daran, wie der Schöpfer des Tango Nuevo, Astor Piazzolla, im Sinne des Wortes Prügel von der Orthodoxie erhielt, als er neue Harmonien und eine neue Spielweise in den Tango brachte, zeitweise sogar einen Rockgitarristen beschäftigte, als er mit dem Baritonsaxophonisten Jerry Mulligan 1974 eine zugegeben nicht ganz so geglückte Tango-Jazz-Fusion-Produktion machte, da waren sich die Genres noch zu fremd für eine wirkliche gegenseitige Durchdringung. Seither aber ist viel passiert in beiden Welten und das ist eben auch jenem Dino Saluzzi zu verdanken, der immer schon ein offenes Ohr für das andere und die anderen hatte. Dazu freilich braucht es nicht nur offene Ohren. Das Bandoneon nämlich ist ein hochkomplexes Instrument. Je nachdem, ob man den Balg zieht oder schiebt, gibt es einen anderen Ton, für manche Töne sogar mehrere Kombinationen. Das in eine harmonisch komplexe Musik wie den Jazz zu überführen, die dazu oft noch in bandoneonfernen Tonarten steht, das gibt Knoten im Gehirn, das ist eine echte Herausforderung.

Intro D, ein typisches Dinosalussi-Konglomerat aus vielem für das eine, das Bandoneon. 1979 gründet der Argentinier sein Quartetto. Er geht in Europa auf Tournee, spielt beim renommierten Jazzfest Berlin. 1982 wird er sogar Mitglied in einer Jazz-Big-Band, der George Grunds Concert Jazz Band. Der Schweizer Big-Band-Leader schrieb dann auch ein Arrangement des Salussi-Titels Buenos Dias, der am 29.01.2003 mit der NDR Big Band unter seiner Leitung auch aufgenommen wurde.

Hallo Argentinien, buenas dias. Dino Saluzzi sagte 2003 nicht nur dem Tango, sondern mehr noch einem global musikalischen Jazz Hallo. Mit dem Album Kultrum hatte er 20 Jahre zuvor seinen Durchbruch und Aufnahme in die ECM-Familie geschafft, bedeutet Zusammenarbeit mit Musikern des Labels wie Enrico Rava, Thomas Stanko, Palle Danielsson oder Jon Christensen. Dazu spielt Saluzzi mit Musikern der internationalen Jazzliga wie Charlie Hayden, Maria Joao und Aldo Miola, aber auch Vertretern eines global musikalischen Jazz wie etwa dem französischen Bassisten Renaud Garcia Fons, zum Beispiel auf seiner 2003 eingespielten CD Responsorium mit Musik der belgischen Komponistin Miriam Alter. Das ist nicht immer frei von Kitsch. Es ist dem Bandoneon halt auch eigen, ein wenig wehklagend nach der Gefühlswelt eines in den Anden ausgesetzten Hundes zu klingen, was übrigens dem Geburtsort von Dino Saluzzi nahekommt. Der stammt ja aus Campo Santo, einem Dorf im kahlkargen argentinischen Norden, mit Sand, Vulkanen und Wirbelstürmen, musikalisch ausgestattet nur vom Klang jener kleinen Ziehharmonika, die 1849 vom Krefelder Heinrich Band erfunden wurde, um in unzugänglichen Gegenden wie diesen als Mobilorgel die große Schwester zu ersetzen. In den kleinen Kirchengemeinden und Kapellen, da hört Saluzzi das Bandoneon dann auch zum ersten Mal. Im Alter kehrt er in diese Region zurück, in die Folklore seiner Kindheit, mit der Cellistin Anja Lechner auf CD, Bühne und im Film El Encuentro. Besonders langlebig und intensiv ist seine Zusammenarbeit mit zwei Mitgliedern des United Jazz and Rock Ensemble, dem Pianisten Wolfgang Dauner und Saxophonist Charlie Mariano. Mit beiden war er auch in einem Konzert mit der India Big Band zu hören, am 14. Oktober 1993 in der Altona Fabrik in Hamburg, Tiempos de Ausencia.

Zeiten der Sehnsucht, Frank Reinshagen schrieb das Arrangement zu Dino Saluzzis Tiempos de Ausencia. Ich schreibe aus Erinnerung und Hoffnung, sagte der Bandoneonist. Beides trug ihn in und durch die Welt und gilt für so ziemlich alles, was er in einem langen Musikerleben gespielt hat. Heute gibt es auch in Buenos Aires junge Wilde, die angstfrei vor der Übermacht der Tradition mixen und mischen, was die aktuelle Stilvielfalt hergibt. Dass sie das aber tun, das liegt auch an einem Wegbereiter wie Dino Saluzzi. Ein Aspekt von dessen vielen musikalischen Facetten aber steht noch aus. Von Anfang an und zeitlebens hat der Bandoneonist in Kammerensembles und Sinfonieorchestern gespielt, auch beim NDR. Zum Abschluss der Big Band-Sendung auf NDR Kultur zum 90. Geburtstag von Dino Saluzzi gibt's daher auch noch eine Aufnahme mit der Radiophilharmonie Hannover zu hören, Il Rava, die 1985 unter der Leitung von George Grunz entstand. Danke Ihnen fürs Zuhören, tschüss und gute Nacht. Im Studio war Henry Altmann.

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1: Um 0 Uhr Mitternacht mit Olaf Knapp. Die Hitzewelle hat Deutschland am Wochenende Extremtemperaturen beschert. Schon Freitagnachmittag hatte der Deutsche Wetterdienst in Saarbrücken mit 41,3 die bis dahin höchste Temperatur in Deutschland registriert. Aus der Nachrichtenredaktion Marei Beermann.
2: Den nächsten Rekordwert gab es am Samstag mit 41,5 Grad in Möckern-Drewitz in Sachsen-Anhalt. Aber damit nicht genug. In Neiße-Münde im Osten Brandenburgs wurden gestern 41,7 Grad im Schatten gemessen. So viel wie noch nie in Deutschland. In der Hitze überschätzten offenbar viele ihre Kräfte. Bundesweit kamen mindestens 11 Menschen durch Badeunfälle ums Leben, darunter 2 Kinder im Alter von 6 und 8 Jahren sowie ein 14-Jähriger.
1: In Venezuela sind knapp 4 Tage nach den verheerenden Erdbeben ein Vater und sein Sohn gerettet worden. Laut der Nachrichtenagentur AFP haben französische und amerikanische Einsatzkräfte die beiden aus den Trümmern geholt. Unter den Helfern sind auch Mitglieder des Technischen Hilfswerks aus Deutschland. Allerdings schwindet langsam die Hoffnung, noch Überlebende zu finden. Die venezolanischen Behörden haben bislang 1450 Tote registriert. Es werden noch Zehntausende vermisst. Im Iran fordern einflussreiche Geistliche, die Verhandlungen mit den USA abzubrechen. Hintergrund sind die jüngsten amerikanischen Angriffe. Auch Medien, die den iranischen Revolutionsgarden nahestehen, bezeichnen weitere Gespräche mit Washington als nicht mehr tragbar. Nach neuen Luftangriffen der USA hatte auch der Iran wieder Ziele in Bahrain und Kuwait beschossen. Bei der Fußball-Weltmeisterschaft steht Co-Gastgeber Kanada als erstes Land im Achtelfinale. Das Team besiegte Südafrika mit 1:0. Die deutsche Nationalmannschaft ist auf dem Weg zum Spielort in Boston. Dort steht morgen die Partie gegen Paraguay an. Aus dem ARD-WM-Team Hendrik Lückhoff.
3: Alle Spieler sind mit an Bord der Maschine Richtung Boston. Auch Nathaniel Brown, der Linksverteidiger, absolvierte auch das Abschlusstraining, sodass er für das K.O.-Spiel gegen Paraguay morgen wohl wieder zur Verfügung steht. Die Partie gegen Ecuador hatte Brown wegen leichter Adduktorenprobleme verpasst. Unterdessen ist Südkoreas Trainer zurückgetreten. Nach dem überraschenden Aus der Südkoreaner in der Vorrunde erklärte Hong Myung-bo auf einer Pressekonferenz seinen Rücktritt.
1: Das Wetter in Deutschland. In der Nacht gebietsweise Schauer und Gewitter bei Tiefstwerten von 24 bis 16 Grad. Am Tage örtlich Starkregen, Hagel und Sturmböen, teils schwere Gewitter, im Nordwesten oft heiter, 22 Grad auf Sylt bis 32 Grad im Landkreis Passau. Dienstag dann zeitweise gewittrige Schauer, ganz im Norden freundlich bei 21 bis maximal 32 Grad. Es ist 0:03 Uhr.
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4: Liebe Hörerinnen und Hörer, ich darf Sie herzlich willkommen heißen zu einer Stunde Schatzmusik im Thunderbird Deep Space auf NDR Blue. Mein Name ist Tom Lieber.

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1: Um 1 Uhr mit Olaf Knapp. Die Hitzewelle hat Deutschland am Wochenende Extremtemperaturen beschert. Schon Freitagnachmittag hatte der Deutsche Wetterdienst in Saarbrücken mit 41,3 Grad die bis dahin höchste Temperatur in Deutschland registriert. Aus der Nachrichtenredaktion Marei Beermann.
2: Den nächsten Rekordwert gab es am Samstag mit 41,5 Grad in Möckern-Drewitz in Sachsen-Anhalt. Aber damit nicht genug. In Neiße-Münde im Osten Brandenburgs wurden gestern 41,7 Grad im Schatten gemessen, so viel wie noch nie in Deutschland. In der Hitze überschätzten offenbar viele ihre Kräfte. Bundesweit kamen mindestens 11 Menschen durch Badeunfälle ums Leben, darunter 2 Kinder im Alter von 6 und 8 Jahren sowie ein 14-Jähriger.
1: Kreml-Chef Putin hat eine Krisensitzung zu russischen Versorgungsproblemen mit Treibstoff einberufen. Vertreter mehrerer Ministerien und der wichtigsten Erdölproduzenten Russlands nahmen daran teil. Die staatliche Nachrichtenagentur TASS zitierte Putin mit den Worten: Zuerst müssten die Auswirkungen ukrainischer Angriffe auf Raffinerien und andere Erdölanlagen abgefedert werden. An den Tankstellen gäbe es Warteschlangen. Russland zapfe bereits seine Benzinreserven an. Dem Bericht zufolge erwägt Putin auch ein Exportverbot für Dieseltreibstoff. Außenminister Wadefuhl wird heute in Washington seinen amerikanischen Kollegen Rubio treffen. Bei dem Gespräch wird es voraussichtlich um die Lage im Nahen Osten gehen und um die Frage, wie die Ukraine weiter unterstützt werden kann. Außerdem wollen Wadefuhl und Rubio über den kommenden NATO-Gipfel sprechen. Nach seinem Besuch in Washington reist Wadefuhl nach Südamerika weiter. Bei der Fußball-Weltmeisterschaft hat Co-Gastgeber Kanada als erstes Team das Achtelfinale erreicht. Die Kanadier setzten sich in ihrem 16. Finale mit 1:0 gegen Südafrika durch. Aus dem ARD-WM-Team Hendrik Lückhoff.
3: Alles sah schon danach aus, als würde das Spiel in Los Angeles in die Verlängerung gehen, aber in der 2. Minute der Nachspielzeit traf Kapitän Stephen Ustak zum 1:0 für die Kanadier. Vorher war es in Los Angeles ein Spiel von überschaubarem Niveau. Kanada war das etwas bessere Team, das Weiterkommen deswegen verdient. Für die Kanadier, die damit ihr erstes WM-K.O.-Spiel ihrer Geschichte gewonnen haben, geht's im Achtelfinale entweder gegen die Niederlande oder Marokko. Das deutsche Team ist auf dem Weg nach Boston, wo das 16. Finale gegen Paraguay ansteht. Alle deutschen Spieler sind mit an Bord.
1: Das Wetter in Deutschland. Nachts gebietsweise Schauer und Gewitter bei Tiefstwerten von 24 bis 16 Grad. Am Tage örtlich Starkregen, Hagel und Sturmböen, teils schwere Gewitter, im Nordwesten oft heiter. 22 Grad auf Sylt bis 32 Grad im Landkreis Passau. Dienstag zeitweise gewittrige Schauer, ganz im Norden freundlich bis 32 Grad. Es ist 1:03 Uhr.
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